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1: Die Nachrichten mit Anja Gawlik. Guten Morgen. In Sachsen-Anhalt wird heute ein neuer Landtag gewählt. In 2 Stunden machen die Wahllokale auf. Die große Frage ist, ob es die AfD schafft, die absolute Mehrheit der Sitze zu bekommen. In dem Fall würde sie zum ersten Mal eine Regierung stellen. Die AfD in Sachsen-Anhalt stuft der Landesverfassungsschutz als gesichert rechtsextrem ein. Aus Magdeburg berichtet Jochen Müller.
2: Ja, die Stimmung ist tatsächlich ziemlich aufgeheizt hier in Sachsen-Anhalt. Die AfD, die ja vom Verfassungsschutz als rechtsextrem eingestuft wird, die liegt in den Umfragen seit Monaten weit vor allen anderen Parteien. Es wurden in den letzten Wochen so viele Wahlplakate zerstört wie nie zuvor bei einer Wahl. Das Innenministerium spricht von 120 wahlbezogenen Straftaten, unter anderem auch mit Körperverletzungen. Und ich denke, der eklatanteste Fall ist der Fall eines AfD-Europaabgeordneten. Der hat 2 Jugendliche dabei erwischt, als die zum wiederholten Mal seine Wahltransparente zerrissen haben. Und da hat er sie mit einem Baseballschläger verdroschen und dabei verletzt.
1: In der Ukraine gibt es heute wieder Friedensgespräche. Die US-Gesandten Witkoff und Kushner sind zu Besuch in Kiew. Gestern haben sie sich schon in Moskau mit Russlands Präsident Putin getroffen. In Russland hieß es, die Gespräche seien konstruktiv gewesen. Wegen der Vermittlungsgespräche haben Russland und die Ukraine zugesagt, die gegenseitigen Angriffe bis Montag auszusetzen. Zum ersten Mal hat eine Rakete von Europa aus die Erdumlaufbahn erreicht. Gebaut wurde sie in einem Start-up aus Bayern. Gestern Abend ist die Rakete dann von einem Weltraumbahnhof in Norwegen aus gestartet. Sie hat 5 kleine Satelliten an Bord. Ronald Lessig berichtet.
3: Beim ersten Startversuch im Frühjahr vergangenen Jahres war der Flugkörper nach 30 Sekunden ins Meer gestürzt. Bundesforschungsministerin Beer erklärte, dass eine deutsche Trägerrakete nun den Erdorbit erreicht habe, sei ein Meilenstein. Bundeskanzler Merz sprach vom Beginn einer neuen Ära. Eine europäische Trägerrakete gilt als ein Schritt zu weniger Abhängigkeit von US-Anbietern wie SpaceX.
1: Und das ist heute auch noch wichtig. Die Polizei fahndet weiter nach dem Mann, der an den Anschlägen auf die Stromnetze in NRW und Brandenburg beteiligt sein soll. Dem Gefelsberger werden 2 Bekennerbriefe zugeschrieben. Die deutschen Basketballerinnen haben bei der Heim-WM den ersten Sieg gefeiert. Gegen Japan gab es ein 74-58. Um 8 Uhr startet der Köln-Triathlon, dieses Jahr mit knapp 4.200 Teilnehmerinnen und Teilnehmern. Er ist damit einer der größten in Deutschland. Heute ist der Europäische Tag der jüdischen Kultur. Auch in Deutschland finden Veranstaltungen statt und viele Synagogen, Friedhöfe und andere Einrichtungen sind geöffnet. Schalke hat in der Fußball-Bundesliga den ersten Punkt in dieser Saison geholt. Der Aufsteiger erkämpfte sich zu Hause ein 0:0 gegen Meister Bayern München. Vor dem Spiel gab es eine Auseinandersetzung zwischen den beiden Fanlagern.

0: Lagern. Dabei wurden ein Bayern-Fan und ein Polizist leicht verletzt. Über das Spiel berichtet Holger Dahl.
1: Durch das 0:0 auf Schalke endet eine lange Serie des deutschen Meisters. 67 Spiele in Folge waren die Bayern Tabellenführer. Schalke verteidigte leidenschaftlich und konnte sich auf einen starken Torwart Loris Karius verlassen. Die wenigen hochkarätigen Bayern-Chancen durch Brown und Kane vereitelte Karius. Bei einem Diaz-Lupfer klärte Kurucay in letzter Sekunde. Aufsteiger Schalke selbst hatte so gut wie keine echte Torchance, bejubelte am Ende aber den hart erkämpften Punkt.
0: Das war WDR aktuell. Das Wetter in Nordrhein-Westfalen wird heute sonnig mit nur wenigen Wolken bei 20 Grad in Brilon. In Warburg werden es 21 und in Leverkusen 24 Grad. Morgen wechseln sich Sonne und Wolken ab. Einzelne Schauer sind nicht ausgeschlossen, meist bleibt es aber trocken bei 23 bis 31 Grad. Die Zeit? 6.04 Uhr.
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1: Die Nachrichten mit Anja Gawlik. Guten Morgen. Die Menschen in Sachsen-Anhalt wählen heute einen neuen Landtag.
2: Also ich finde es jetzt nicht schlecht, dass die AfD vorne liegt, weil ich finde schon, dass wir hier Veränderungen brauchen.
3: Es geht wirklich nur darum, dass die AfD nicht gewinnen darf.
4: Das Einzige, was wir, glaube ich, noch nicht hatten in den letzten Jahren, ist die AfD. Und da hat man halt so ein kleines bisschen Hoffnung, dass sich da wirklich was ändert. Dass es immer die erste Partei ist, die so ansatzweise mal ihre Versprechen einhält.
1: Die AfD ist das große Thema, denn die gilt in Sachsen-Anhalt zwar als gesichert rechtsextrem, sie steht in Umfragen aber vorne. Je nachdem, wie gut sie heute abschneidet, könnte sie demnächst ihren ersten Ministerpräsidenten stellen. Jochen Müller berichtet.
5: Ulrich Siegmund, der Spitzenkandidat, der hat die absolute Mehrheit hier zum Wahlziel erklärt. Der will alleine regieren. Ministerpräsident Sven Schulze, das ist der Spitzenkandidat der CDU, der möchte das natürlich um jeden Preis verhindern. Allerdings fehlen ihm einfach die nötigen Prozentpunkte in den Umfragen. Er würde eine Regierungsmehrheit, wenn überhaupt, wohl nur mit Hilfe der anderen Parteien zusammenbekommen. Und er würde dazu vermutlich sogar die Unterstützung der Linkspartei brauchen. Und das könnte für die CDU sowas wie eine innere Zerreißprobe werden.
1: Die Polizei ermittelt wegen der versuchten Sabotage an Umspannwerken in NRW, Brandenburg und jetzt auch Sachsen. Sie sucht nach einem 48-Jährigen aus Nordrhein-Westfalen und hat von ihm auch ein Foto veröffentlicht. Von dem Mann aus Gevelsberg stammen zwei Bekennerschreiben. Mehr von ARD-Terrorexperte Michael Götschenberg.
6: Diese Schreiben enthalten sehr viel exklusives Täterwissen. Und der Tatverdacht gegen diesen Mann hat sich erhärtet, nachdem bei der Durchsuchung seiner Wohnung Sprengstoffspuren gefunden wurden. Allerdings kann man noch nicht mit letzter Sicherheit sagen, ob nicht am Ende doch auch weitere Personen an diesen Taten beteiligt gewesen sein könnten.
1: Gleich um 8 Uhr starten die ersten Teilnehmerinnen und Teilnehmer beim Köln-Triathlon. Dann geht es in den Rhein für die Schwimmstrecke, danach kommen Fahrradfahren und dann Laufen. Insgesamt haben sich knapp 4.200 Menschen angemeldet, so viele wie noch nie. Der Köln-Triathlon ist damit inzwischen einer der größten in Deutschland. Etwas später findet heute auch der Weserbergland-Triathlon in Höxter statt. Der ist zwar deutlich kleiner, aber auch hier gibt es einen Teilnehmerrekord. Und ansonsten gibt es noch diese Themen. In Kiew gibt es heute wieder Gespräche zu einem möglichen Frieden in der Ukraine. Die US-Gesandten Witkoff und Kushner sind zu Gast. Gestern haben sie schon mit Russland gesprochen. Zum ersten Mal ist eine privat entwickelte Weltraumrakete von europäischem Boden aus in die Erdumlaufbahn geflogen. Sie wurde von einem Unternehmen aus Bayern gebaut. Die deutschen Basketballerinnen haben bei der Heim-WM den ersten Sieg gefeiert. Gegen Japan gab es ein 74-58. In Griechenland gab es einen Unfall bei einer Flugshow. Ein Kampfjet ist abgestürzt. Die beiden Piloten kamen ums Leben. In den USA müssen offenbar einige hohe Militärangehörige einen Lügendetektortest machen. Das berichten mehrere Medien. Etwa 50 Menschen sollen betroffen sein. Damit soll herauskommen, wer interne Informationen weitergegeben hat. Es geht um den Krieg der USA gegen den Iran. Im Juli gab es Medienberichte, dass bei den Amerikanern die Munition knapp wird und sie deswegen stärker rationiert wird. Das hatten Regierungsvertreter zwar damals bestritten. Präsident Trump sagte, die USA hätten riesige Mengen Munition. Trotzdem

0: Trotzdem sollen die Lügendetektortests jetzt offenbar zeigen, wer die Informationen in Umlauf gebracht hat. Das war WDR aktuell. Das Wetter in Nordrhein-Westfalen wird heute sonnig mit nur wenigen Wolken bei 21 Grad in Rheine, in Hagen werden es 23 und in Aachen 25 Grad. Morgen wechseln sich Sonne und Wolken ab. Einzelne Schauer sind nicht ausgeschlossen. Meist bleibt es aber trocken bei 23 bis 31 Grad. Die Zeit 7.04 Uhr.
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1: Es ist 8 Uhr. Ich bin Sandra Wahle. In Sachsen-Anhalt machen jetzt die Wahllokale auf für eine Wahl, auf die heute wohl viele schauen werden. Ein neues Landesparlament wird gewählt und es gilt als wahrscheinlich, dass die AfD die Wahl gewinnt. Nicole wählt heute zum ersten Mal und findet, dass es kaum noch andere Themen gab.
2: Es geht wirklich nur darum, dass die AfD nicht gewinnen darf. Dann steht man aber halt jetzt auch als Person, die wählen darf, da und sagt, ja, was sagen die anderen, was sie machen wollen? Sondern es ist nur, bitte wählt mich und nicht die AfD.
1: Offen ist aber, ob die AfD auch alleine regieren könnte, wenn sie die Wahl in Sachsen-Anhalt heute gewinnt. Deutschland hat in Sachen Raumfahrt gestern einen wichtigen Schritt gemacht. Die Rakete von einem Start-up aus Bayern hat es in eine Umlaufbahn der Erde geschafft. Gestartet ist sie von Norwegen aus. Warum es so wichtig war, dass das klappt, sagt Christina Wilkes.
3: Beim ersten Startversuch vor mehr als einem Jahr war sie nach 30 Sekunden ins Meer gestürzt. Die Rakete hat 5 kleine Satelliten an Bord zu wissenschaftlichen Zwecken. Mit einer eigenen Trägerrakete will sich die europäische Raumfahrt unabhängiger machen, etwa von US-Anbietern wie SpaceX. Bundesforschungsministerin Baer sprach deshalb von einem Meilenstein, Kanzler Merz vom Beginn einer neuen Ära.
1: Solche Raketen wie die aus Bayern sollen in Zukunft mehr Satelliten ins All bringen, zum Beispiel auch für die Bundeswehr. In der dritten Fußballliga kommt es heute zu einem Derby, auf das sich wohl viele Fans aus dem Rheinland freuen. Fortuna Köln bekommt Besuch von Fortuna Düsseldorf. Das letzte Pflichtspiel zwischen den beiden Vereinen ist 22 Jahre her. Damals fand das Ganze noch in Liga 5 statt. Das Kölner Südstadion ist ausverkauft. Da werden rund 12.000 Fans erwartet. Und es geht nochmal um Sport. Alexander Zverev hat es bei den US Open eine Runde weitergeschafft. Er hat gegen den Chilenen Tabilo gewonnen und steht jetzt im Achtelfinale. Zverev gilt als großer Favorit auf das Endspiel der US Open.
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4: Heute wird's freundlich und sonnig mit nur wenigen Wolken und keinem Regen. Dazu 21 bis 25 Grad in NRW, in Berlin bis zu 21 Grad und in Bremen sind's 19 bis 22 Grad.
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4: Moin Freunde, es ist Sonntag, es ist 8 Uhr morgens und wir verbringen den Vormittag zusammen. Ich mit euch und ihr mit mir, me and you. So sagt Thames zumindest. Den gibt's jetzt hier. Moin Moin. Die gibt's jetzt.

0: Ich liebe alles daran. Den Beat, den Rapper, den Flow. Das ist Eminem, The Real Slim Shady hier in Cosmo. Und selbst wenn es jetzt nochmal warm werden sollte, und es soll ja nochmal ein bisschen wärmer werden, sobald im Kalender die 9 steht, ist für mich der Sommer einfach vorbei. September ist bei mir einfach automatisch irgendwie schon Herbst, dann ist halt ein warmer Herbsttag, aber irgendwie kein richtiger Sommertag mehr. Aber es gibt ja auch im Herbst schöne Dinge zu tun.
1: Ausschlafen wahrscheinlich.
2: Ich male super gerne und ich habe irgendwie Lust, die Herbstlandschaft, glaube ich, so festzuhalten.
3: Ich fotografiere eine Hochzeit in Italien. Da war ich noch nie, deswegen freue ich mich da sehr drauf, einen kleinen Trip draus zu machen.

0: Walker und Summer Walker sind das. Hell and Back. Uhr haben wir es gleich. Ihr hört Cosmo. Und es ist meines Wissens nach der einzige Schuh, der so heißt, wie er auch wirklich klingt. Und zwar der Flip-Flop. Flip-Flop. Ihr versteht das Prinzip. Und der Flip-Flop ist auch wohl eines der ältesten Schuhmodelle der Welt. Cosmo-Style-Reporterin Nural Akbair sagt uns jetzt, was den Flip-Flop so special macht.
1: Ich würde sagen, auf jeden Fall die Einfachheit und zwar in jeder Hinsicht. Also einmal das Design. Du hast halt eine Sohle und dann diesen Y-förmigen Steg drauf. Das war's. Also wirklich ganz simpel. Und er ist super schnell am Fuß, also 2 Sekunden und du bist drin. Ist es sehr praktisch. Und diese Einfachheit dann gepaart mit Freiheit und Leichtigkeit. Also du spürst fast nichts am Fuß. Wenn es der richtige Flipflop ist natürlich. Und er steht ja für Sommer am Strand, für Unbeschwertheit, Coolness, einfach so ein richtig leichtes, luftiges Sommergefühl. Und das hier sagen Leute in Köln dazu.
2: Die sind besonders gut verarbeitet.
3: Sieht schon stylisch aus, kann man was draus machen.
4: Also ich finde die geil.
5: Das ist für mich einfach so eine Latsche, die ich im Urlaub am Strand anziehe oder am Pool irgendwie.
0: Flipflops bei der Arbeit, ich glaube die erste Frau ist Bademeisterin. Aber ich muss ehrlich sagen, ich mag andere Latschen lieber.
1: Ja, es ist so ein bisschen so ein Lieben oder Hassen bei Flipflops. Also ich persönlich liebe sie, aber es kommt natürlich auch immer aufs Modell an. Andere Leute können sie zum Beispiel gar nicht ab.
6: Ich persönlich mag das nicht, dass du die so zwischen den Zehen hast. Irgendwie stört mich das Gefühl.
1: Das meint Leo aus Berlin. Und es gibt natürlich auch viele Leute, die sie einfach unschön finden oder billig. Und auch so dieses Geräusch beim Gehen, ne? Dieses Klatschen, das galt früher als vulgär. Was auf jeden Fall fehlt, ist Halt. Weil gerade diese dünne Sohle, ne, die kann für den Fuß auf Dauer auch wehtun, aber auch da gibt es ja immer mehr Entwicklung.
0: Ja eben, es gibt ja inzwischen richtig viele Varianten davon, ne?
1: Ja, von minimalistischen Designs aus Gummi, so bunt bedruckt mit Glitzer und Stein drauf. Es gibt sie mit Federn, mit Fake-Pelz, mit Plateausohle, mit richtigem Absatz. Also da gibt es kaum Grenzen und natürlich auch mit ergonomischer Sohle, ne, für die Fußgesundheit gibt es auch. Ja, und in der richtigen Variante, also wenn wir jetzt mal ganz klassisch nehmen, in schwarz oder braun und aus Leder, da sind die jetzt auch bürotauglich und man kann sie auch zu eleganten Kleidern oder Anzügen tragen, ist es quasi offiziell etabliert, auf den Modelaufstegen und auch in der ja normalen Welt. Und weil ein Flipflop eben so simpel und einfach ist, hat auch jeder und jede Zugang dazu. Und Leute aus der Modewelt, die sich auskennen, sagen, er ist der demokratischste Schuh der Welt, aber eben auch einer, der am meisten spaltet.
0: Flipflops zu Anzug, das ist, glaube ich, wieder ein Trend, der an mir vorbeigeht.
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Das ist VUCA von Oskambo Jazzworks und Thukuthela hier in Cosmo. Gleich haben wir es 8.30 Uhr und weiter geht's ganz entspannt. The Internet featuring Kai Tronada sind das. Mit Girl an diesem Sonntagmorgen. Moin, moin.

0: Wird er dann besonders gut, wenn man ihn besonders gut vorbereitet hat? Oder ist es auch irgendwo ein bisschen Zufall? Was macht eigentlich einen richtig guten Tag zu einem richtig guten Tag? Für manche ist es vielleicht eher auf der Arbeit und den Tag da verbringen. Für andere dann natürlich Zeit mit Familie, Freunde, Hobbys. Mich interessiert das nicht nur, sondern auch Cosmo-Reporter Arian Mehmeti. Und der wollte nämlich von euch wissen, was macht für euch einen Tag richtig, richtig gut?
1: Wenn ich tatsächlich die Dinge gemacht habe, die ich mir vorgenommen habe, ist natürlich immer dann unterschiedlich, was man sich so vornimmt. Aber wenn man dann ernsthaft sagt, ja, das will ich jetzt heute machen, dann macht man es, dann ist es halt einfach ein guter Tag. Und dann kann es eigentlich nur noch besser werden.
2: So die Klassiker, ausschlafen, Freundinnen treffen, irgendwie was Leckeres essen und die Sonne genießen. Aber manchmal doch dahin zurückfällt, dass man einen Produktivitätswahn so ein bisschen hat, dass man sich dann irgendwie erst richtig gut fühlen kann, beziehungsweise sich dann erst erlaubt, sich gut fühlen zu dürfen.
3: Ich weiß, dass es ein guter Tag war, wenn ich nach Hause komme. Und ich habe halt wirklich Zeit mit Freunden verbracht. Ich habe gelacht und irgendwas gemacht. Es muss ja mal was Produktives gewesen sein. Reicht schon ein Spaziergang oder so.
4: Das passiert, was ich mir morgens ein bisschen vornehme. Weil es kann natürlich sein, dass ich sehr produktiv an einem Tag sein möchte. Und wenn ich es abends geschafft habe, bin ich sehr zufrieden mit mir.
5: Wenn ich auf der einen Seite irgendwas geschafft habe, es muss jetzt gar nichts super Krasses sein, aber einfach irgendwas, worauf man stolz sein kann. Also wo man sich gut fühlt mit. Und auf jeden Fall auch, wenn ich eben Leute treffe, mit denen ich mich wohlfühle.
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0: ist natürlich Gentleman und sein neues Album Gratitude ist diese Woche erschienen und das hier ist der Song Navori von diesem Album. Und der Song nutzt einen sehr bekannten Reggae-Rhythm und zwar Hill and Gully. Und das Spannende an diesem Rhythm ist in dem Fall, dass Gentleman den auch noch textlich aufgreift, denn inhaltlich geht es darum, dass das Leben so Auf und Abs hat, eben Hügel und Schluchten, wie er selbst erzählt.
1: Dieses Rauf und Runter, das kennen wir, glaube ich, alle. Irgendwie, es läuft nie in eine Richtung, sondern es gibt immer die Ups and Downs und so. Und ich bin halt ein bisschen auf so eine Zeitreise gegangen, ne? Also, ob das Suriname ist oder South Africa, das war so ein bisschen die Idee, dass man einfach die Länder, in denen man performt hat, so gut es geht, irgendwie alle in dem Song unterbringt.
0: Denn in dem Song beschreibt er so seine Karriere und drückt auch sehr, sehr viel Dankbarkeit aus. Ich meine, das sagt ja auch schon der Albumtitel, Gratitude. Insgesamt ein sehr, sehr positives Album von Gentleman und unser Album der Woche. Ich finde, völlig zu Recht. Und jetzt hören wir in voller Länge Navori von Gentleman. Mehr Infos zum Album der Woche wie immer auf kosmoradio.de.

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1: 9 Uhr ist es. Ich bin Sandra Wahle. In Sachsen-Anhalt findet heute eine Wahl statt, auf die ganz Deutschland guckt. Die AfD gilt da als gesichert rechtsextrem, steht in den Umfragen zur Landtagswahl aber mit weitem Abstand vorne. Wie sich die Lage in Magdeburg heute entwickeln könnte, sagt Jochen Müller.
2: Zumindest werden Ausschreitungen nicht ausgeschlossen. Es gibt da verschiedene Szenarien. Wenn die AfD tatsächlich die absolute Mehrheit holen sollte, dann könnte das natürlich heute Abend linke Chaoten auf den Plan rufen. Andersrum, wenn die AfD die absolute Mehrheit knapp verfehlen würde, dann könnte das in rechten Kreisen für Unmut sorgen. Da könnte dann plötzlich die Wahlfälschungskarte gezogen werden.
1: Für beide Fälle ist heute die gesamte Landespolizei aus Sachsen-Anhalt in Magdeburg im Einsatz. Außerdem gibt es Unterstützung aus anderen Bundesländern. Dann geht es um einen Hackerangriff in Berlin, der immer mehr Menschen beschäftigt. Eine Koordinierungsstelle soll jetzt alle informieren, deren Daten im Darknet stehen. Hacker hatten die Berliner Verwaltung angegriffen und 1,4 Millionen Dateien veröffentlicht. Auch sensible Daten waren dabei, sagt dieser IT-Experte.
3: Man hat Baupläne von Justizvollzugsanstalten jetzt öffentlich im Netz. Man hat sogar die für einen Verteidigungsfall relevanten kritischen Infrastrukturen in Berlin auf einer Liste veröffentlicht. Also Terroristen werden sich freuen.
1: Berlin sollte 2 Millionen Euro zahlen. Weil das nicht passiert ist, sind die geklauten Daten seit Freitag im Darknet. Dann gucken wir auf die Heim-WM der Basketballerinnen. Da gab es den ersten Sieg für das deutsche Team. Gegen Japan stand es am Ende 74-58. Nach der Auftaktniederlage gegen Spanien ist Spielerin Leonie Fiebig erleichtert.
4: Wir haben füreinander gespielt, füreinander gekämpft und das macht das Team aus.
1: Ums Weiterkommen geht's bei der Basketball-WM dann morgen, wenn das deutsche Team auf Mali trifft. Und in Rheinland-Pfalz waren 2 Kleinkinder gestern auf einer Mission, die in einem Polizeieinsatz endete. Die 2 und 3 Jahre alten Kinder waren an einem Bahnhof unterwegs, nur mit Windeln an und in Decken gehüllt. Der Polizei sagten sie, dass sie neue Schuhe kaufen wollten. Die Eltern hatten noch geschlafen, die Polizei hat die Kinder nach Hause gebracht und das Jugendamt informiert.
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6: Heute wird's freundlich und sonnig mit nur wenigen Wolken, kein Regen und dazu 21 bis 25 Grad in NRW. In Berlin sind's um die 21 Grad und in Bremen 19 bis 22 Grad.
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0: schön.
1: Ich freue mich ja einfach immer, wenn ihr euch freut.
2: Wow, das ist ja klasse. Oh,
0: vor allem.
2: Ganz, ganz doll umarmt.
0: Danke, du auch.
1: Das ist Natascha. Sie hat schon bei unserer Sommeraktion abgeräumt. Und jetzt habt ihr auch die Chance. Ich habe hier nämlich eine Umhängetasche aus ehemaligen Cosmo-Plakaten. Da ist jede Tasche...

Einzelstück, jede Tasche ein Unikat. Und da drin ist dann auch noch unsere Cosmo-Flasche. Wenn ihr da Bock drauf habt, dann möchte ich nur von euch wissen, warum ihr glaubt, dass ihr dieses kleine Geschenk verdient habt. Hattet ihr vielleicht eine harte Woche oder hat heute euer Goldfisch-Geburtstag? Oder was ist es, dass ihr sagt, die Tasche muss heute zu mir kommen? Ruft uns einfach an unter 0800 567 4x8 und erzählt es uns. Vielleicht jubelt ihr dann ja genauso wie Natascha bald. Nochmal die Nummer 0800 567 4x8. Ich freue mich auf euch.

0: Wyclef und Mary J. Blige, hat er selber schon gesagt. 911 heißt der Song und ihr hört Cosmo. Und Taschen kann man nie genug haben. Das sehe nicht nur ich so, sondern auch Anna aus Coesfeld. Sie will nämlich unsere wunderschöne Cosmo-Tasche gewinnen. Moin, Anna.
1: Moin.
0: Erzähl mal, wofür brauchst du denn die Tasche?
1: Ja, wir machen jeden Mittwoch von unserer Tagespflege aus einen Ausflug mit unseren Gästen. Und da muss ich natürlich immer so einiges mitnehmen.
0: Ah, das heißt, du arbeitest in der Tagespflege?
1: Genau.
0: Und was machst du da? Bist du eine Pflegerin oder was machst du?
1: Ich bin Krankenschwester, ja, ich bin Krankenschwester und betreue halt die Gäste.
0: Okay.
1: Wenn irgendwas nicht in Ordnung ist, Blutdruck messen etc.
0: Und das heißt, die Tasche wäre dann auch voll mit Blutdruckmessgerät und Medikamenten und sowas?
1: Zum Beispiel sowas, genau.
0: Ja, ich finde, da wäre doch unsere Cosmo-Tasche perfekt im Einsatz. Also insofern würde ich sagen...
1: Und die Wasserflasche natürlich auch.
0: Ja klar, hydriert muss man auch immer sein, auch gerade im Job.
1: Ja, richtig.
0: Insofern würde ich sagen, gehen die heute nach Coesfeld.
1: Ja, prima.
0: Glückwunsch. Super. Was machst du heute noch? Hast du noch einen schönen Tag vor dir?
1: Ich bin gerade noch am Frühstücken.
0: Ah, sehr gut. Oh, da bin ich ein bisschen neidisch. Sag mir noch, was es gibt, dann wäre ich noch ein bisschen neidischer.
1: Ein Käsebrot mit Tomaten.
0: Und dazu wahrscheinlich einen leckeren Kaffee.
1: Ja, den gibt's gleich. Erstmal Tee.
0: Auch gut. Dann wünsche ich dir einen wunderschönen Sonntag und viel Spaß mit unserer Cosmo-Tasche. Danke fürs Anrufen.
1: Ja, danke schön.

0: Polo and Pan, Kanapé. In Cosmo. Gleich haben wir es 9.30 Uhr und seit 8 Uhr sind die Wahllokale geöffnet. Die Landtagswahlen in Sachsen-Anhalt interessieren dieses Jahr besonders viele Menschen, denn viele machen sich Sorgen, wie es nach der Wahl weitergeht. Es gibt aber auch Hoffnungen und ganz klare Wünsche an die Politik. Chris ist zum Beispiel Student in Dessau und der wünscht sich, dass
1: das Volk mit einzubinden, weil das ist Demokratie, das Volk mit dazu zu holen bei Sachen, die gemacht werden. Egal bei was, es müssen immer eine Mehrheit sagen, ja, wir machen das und dann läuft das.
0: Also quasi mehr Demokratie wagen, könnte man so sagen. Ab 18 Uhr werden wir auf jeden Fall wissen, wie die Wahl in Sachsen-Anhalt ausgegangen ist und wahrscheinlich morgen früh gibt es dann spätestens das wirklich amtliche Endergebnis. Und dann wird man sehen, welche Wünsche das Volk hatte und wie es in Sachsen-Anhalt weitergeht. Ich muss ehrlich sagen, es gibt kaum ein Thema, was mich heute so sehr beschäftigt wie diese Wahl. Ja, ich bin gespannt. Das ist O'Malley mit So-So hier in Cosmo. Gleich haben wir es 9:30 Uhr.

0: ganz neu in Cosmo. Und wenn ihr nach 10 Minuten beim Joggen so klingt,
1: dann könnt ihr einfach aufhören.
0: Sagt meine Kollegin Irene Schulz, sie sitzt mir gegenüber.
1: Ja, einfach lassen. Warum sich quälen?
0: Ich würde ja sagen, wenn man 10 Minuten joggt, dann kann man auch einfach gar nicht erst losjoggen, dann lohnt sich's ja nicht.
1: Doch, denn 10 Minuten Joggen hat bereits einen Impact, jedenfalls aufs Gehirn. Das sagt eine neue Studie aus Japan. The Washington Post hat darüber berichtet.
0: 10 Minuten reichen schon? Das wäre eine richtig gute, also wenn das stimmt, wäre ja richtig gut.
1: Ja, denn da kommt noch was on top. Es sind nicht einfach nur die 10 Minuten, sondern es reicht tatsächlich auch, wenn du mega langsam joggst, also mega langsam. Die Menschen, die nämlich in der Studie untersucht wurden, die sind kaum schneller als Schrittgeschwindigkeit gerannt. Und selbst das hat ihr Denkvermögen angeregt und ihre Laune verbessert.
0: Das ist für mich gerade eine geniale Nachricht, weil ich gehe sowieso super gerne extrem viel zu Fuß. Das ist dann ja perfekt.
1: Ja, na, aber es muss schon Rennen sein. Also klar, 10 Minuten gehen, das ist immer noch besser als 10 Minuten gar nichts zu machen. Aber du musst dir das jetzt vorstellen, beim Gehen, da ist ja immer ein Fuß auf der Erde.
0: Ja.
1: Und beim Rennen, egal wie langsam du das machst, da hüpfst du ja quasi von Schritt zu Schritt. Und genau dieses Gebounce, das ist das, worum es geht, weil das nochmal andere biochemische Reaktionen im Körper auslöst.
0: Und das macht mich dann klüger und ich bin besser drauf? Wie misst man denn sowas?
1: Also in dieser Studie, da wurden 24 gesunde Erwachsene genommen und man hat ihnen Fragen zu ihrer Stimmung gestellt und sie einen kognitiven Test machen lassen. Und dabei wurde auch ihre Gehirnaktivität gemessen. Und dann hat man sie 10 Minuten rumsitzen lassen und danach die Tests wiederholt. Kein Effekt. An einem anderen Tag hat man die Teilnehmenden nach den Tests 10 Minuten rennen lassen, aber...
0: So langsam wie möglich.
1: So langsam wie möglich. Danach wieder die gleichen Tests und zack, fast alle haben besser abgeschnitten und gesagt, dass sie sich fröhlicher fühlen.
0: Also okay, Jim, krass.
1: Ja, wenn du das nächste Mal fertig bist mit der Welt oder blockiert bist in deiner Moderationsvorbereitung, dann gehst du auf gemütlich laufen und dazu machst du dir den hier an. Yeah. Und sobald du den Song zweimal hintereinander gepumpt hast, kannst du auch direkt wieder aufhören mit dem Laufen.
0: Das heißt, zweimal No Diggity reichen, damit ich quasi fit im Kopf bin und gut drauf bin. Oh krass, ja, 10 Minuten Joggen reichen. Irene Schulz, Cosmo-Kollegin, hat sich entweder diese Studie ausgedacht oder es sind wirklich die besten Nachrichten aus der Wissenschaft seit ganz, ganz, ganz lang.
1: Es sind die besten Nachrichten.

Das ist Messi von Lola Young und weiter geht's auch mit Young, aber mit Young Miko. Und das finde ich irgendwie ganz witzig. Wenn die beiden einen Song zusammen rausbringen könnten, könnten sie sich entweder Lola Young Miko nennen oder Young Young. Ich weiß nicht. Ja, oder wenn sie heiraten, hieße Young Miko dann plötzlich Young Young. Lassen wir das einfach. Hier ist Biaf in Cosmo.

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0: dass die AfD vorne liegt, weil ich finde schon, dass wir hier Veränderungen brauchen.
1: Marie arbeitet in Sachsen-Anhalt als Lehrerin und ihr bereitet das AfD-Programm Sorgen.
2: Wenn beispielsweise festgesetzt wird, was wir unterrichten müssen, was wir nicht sagen dürfen, dann wäre das auf jeden Fall ein enormer Einschnitt und ja, gruselig auf jeden Fall.
1: Die AfD hat schon angekündigt, dass sie in Sachsen-Anhalt, wenn dann nur, alleine regieren wollen würde. Die Polizei sucht weiter nach dem Mann, der in den letzten Tagen die Stromversorgung an mehreren Stellen in Deutschland angegriffen haben soll. Sein Name und seine Adresse in Gevelsberg standen unter zwei Bekennerschreiben, sagt Terrorexperte Michael Götschenberg.
3: Diese Schreiben enthalten sehr viel exklusives Täterwissen. Und der Tatverdacht gegen diesen Mann hat sich erhärtet, nachdem bei der Durchsuchung seiner Wohnung Sprengstoffspuren gefunden wurden.
1: Die Polizei hat inzwischen auch Fotos von dem Mann veröffentlicht. Nach ihm wird in mehreren Ländern gesucht. In den USA müssen mehrere Militärs offenbar an einen Lügendetektor. Mehrere Medien berichten von etwa 50 Mitgliedern, die höhere Posten haben. Es gab Berichte, dass die USA nicht mehr genügend Munition haben für den Krieg gegen den Iran. Mit dem Test will man jetzt wohl rausfinden, wer das behauptet hat. US-Präsident Trump sprach dagegen von riesigen Mengen an Munition. Der FC Schalke hat gestern zwar nicht gewonnen, trotzdem dürfte sich das Spiel für viele Fans so angefühlt haben. Gegen den FC Bayern stand es am Ende 0-0. Was das für den Rekordmeister bedeutet, sagt Holger Dahl.
4: Jetzt ist es also dieser eine Punkt geworden, mit dem wirklich überhaupt niemand gerechnet hat. Ich glaube, am wenigsten die Bayern selbst. Also erstmal geht natürlich eine lange Serie zu Ende, ne? Also 67 Mal in Folge war der FC Bayern München Tabellenführer. Das ist jetzt nach dem zweiten Spieltag vorbei. Tabelle hat natürlich jetzt noch überhaupt keine Aussagekraft. Aber ich glaube schon, dass sie sich hinterfragen werden.
1: Bayern ist am zweiten Spieltag auf Platz 4 der Bundesliga-Tabelle nach Freiburg, Dortmund und Elversberg.
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6: Heute wird's freundlich und sonnig mit nur wenigen Wolken, dazu kein Regen und 21 bis 25 Grad in NRW, in Berlin bis zu 21 und in Bremen 19 bis 22 Grad.
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6: Tja, Elversberg hat 6 Punkte, Bayern nicht. Elversberg vorne und Bayern dahinter. Schon absurde Tabelle, auch wenn es der zweite Spieltag ist. Ich fände es witzig, wenn es der letzte Spieltag wäre.

0: Jamaican Bum Bum hier in Cosmo. Und es ist September, die Tage werden kürzer, die Temperaturen gehen runter. Und warte mal, hört ihr das? Was ist das? Ah, das ist Weihnachten, das immer näher kommt. Und zuerst kommt es bekanntlich in den Einzelhandel.
1: Auf der einen Seite freue ich mich, weil ich Winter mag und auch Spekulatius und Lebkuchen, aber es ist schon ein bisschen erschreckend, wie früh es dann doch in den Läden zu kaufen ist.
2: Also Spekulatius kann ich zu jeder Jahreszeit essen, aber so, wenn schon Richtung Herbst die Weihnachtsmänner da drin stehen, dann denke ich mir auch, das muss nicht sein, ist zu früh.
3: Also ich habe mich auf jeden Fall in erster Linie gewundert darüber, weil ich irgendwie noch nicht so darauf vorbereitet war, aber Spekulatius immer gut.
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0: Te Olvido von Benny Blanco, Selena Gomez und Becky G in Cosmo. 10.20 Uhr haben wir es gleich und Hacker stehlen sensible Daten von der Berliner Verwaltung, also sowas wie Personalakten, Stundenzettel oder auch Kontaktdaten. Dann drohen die Hacker, die Daten zu veröffentlichen, wenn der Senat nicht eine hohe Lösegeldsumme zahlt und Berlin zahlt nicht. Und seit diesem Wochenende sind die Daten jetzt tatsächlich veröffentlicht worden, zumindest im Darknet. Aber was heißt das überhaupt? Das weiß ein Experte, und zwar Manuel Atuk. Der ist nicht nur IT-Experte, sondern auch Gründer der Arbeitsgruppe Kritische Infrastrukturen und jetzt in der Leitung. Hallo, Herr Atuk.
1: Hallo.
0: Fangen wir mal ganz vorne an. Was kann man überhaupt mit solchen gestohlenen Daten machen, wenn jetzt Leute da im Darknet darauf Zugriff haben?
1: Naja, zum einen kann man natürlich Identitätsdiebstahl begehen und die Leute diffamieren. Es sind ja auch Disziplinarverfahren öffentlich geworden. Der Behinderungsgrad, die Gehälter, alles Mögliche, auch private Konten und Handynummern, aber auch die Krisenkommunikationsrollen, die geheim gehalten werden sollen. Aber es sind eben auch zum Beispiel für einen Kriegsfall, also den Verteidigungsfall, relevante Objekte, Betriebe und Einrichtungen, die besonders geschützt werden müssten, als Liste auch öffentlich geworden.
0: Okay, das heißt, das sind jetzt Daten, die könnten fremde Staaten besonders interessieren, die was gegen Deutschland unternehmen wollen. Das ist aber auch Menschen sind betroffen, die eigentlich gar nichts damit zu tun haben, außer dass sie vielleicht da arbeiten. Trotzdem würden Sie sagen, es war richtig, dass der Senat sich geweigert hat zu zahlen?
1: Naja, grundsätzlich sollte man nicht zahlen, das ist richtig, aber man muss auch immer abwägen, was bedeutet das im speziellen Fall. Und hier haben wir es ja so, dass jetzt diese Liste beispielsweise bedeutet, Heizkraftwerke für Krankenhäuser, Tanklager, Notstromanlagen, Umspannwerke, alles bekannt, was für Berlin kritisch im Krisenfall ist. Und das ist nicht für fremde Staaten nur interessant, auch für deren Geheimdienste und sogar für Terroristen. Ja.
0: Also insofern hätte man in dem Fall vielleicht gesagt, vielleicht doch lieber dann die Pille schlucken und zahlen?
1: Wie gesagt, das ist eine sehr individuelle und schwierige Antwort. Und selbst wenn man zahlt, wird es vielleicht nicht sofort veröffentlicht, aber vielleicht unter der Hand fremden Mächten in die Hand gedrückt. Und wer weiß, ob das nicht in 5, 10, 20 Jahren öffentlich wird. Computer vergessen nicht.
0: Okay, das war jetzt eine Behörde und es ist ja bekannt, dass deutsche Behörden oft nicht so gut gesichert sind und trotzdem anscheinend interessante Ziele für Hacker. Ich habe mich sofort gefragt, als ich die Nachricht gehört habe, was heißt eigentlich für mich als Privatperson? Muss ich mich jetzt auch besser schützen? Ich meine, ich bin vielleicht nicht so interessant für Hacker, aber im Zweifel würde ich vielleicht auch Geld zahlen, wenn meine Daten weg sind.
1: Naja, man wird ja persönlich nicht von denen angegriffen und auch erpresst. Das lohnt sich für den nicht, eine Einzelperson zu erpressen. Aber wenn meine Daten mit abhanden gekommen sind, dann habe ich natürlich ein Problem. Also sollte ich mich, wenn ich den Verdacht habe, an Berlin wenden und auch eine Auskunft verlangen. Und dann, je nachdem, mit denen gemeinsam abgestimmt Maßnahmen ergreifen und zur besonderen Vorsicht achten.
0: Okay, und mit Bitte um ganz kurze Antwort, welche Schulnote würden Sie deutschen Behörden geben in Ihrem Schutz gegen Hacker?
1: Naja, in diesem speziellen Fall eine 6-, denn es war mehrere Jahre bekannt, dass sie eine Gefahr haben und haben sogar noch Gelder gestrichen. Und insofern war das fast schon nicht nur grob fahrlässig, sondern vorsätzliches Fehlverhalten. Das geht gar nicht.
0: Sagt Manuel Atuk von der Arbeitsgruppe Kritische Infrastrukturen, die sich für mehr IT-Sicherheit einsetzt. In dem Fall wäre das sicherlich sinnvoll gewesen. Danke, Herr Atuk, für das Gespräch.
1: Sehr gerne. Tschüss.
0: Tschö. Und das ist Camila Cabello featuring Young Thug mit Havana hier in Cosmo.

Bobby Bowden.

Wu-Tang Clan, Gravel Pit in Cosmo. Und von diesem Klassiker zu einem, der vielleicht bald ein Klassiker ist, noch ist er sehr aktuell, Ira Star, Where Do We Go in Cosmo.

0: Du bist gut genug, Kitschkrieg, Blumengarten und in dem Fall Oma Lay waren das. Und weiter geht's hier mit einer der angesagtesten R&B-Stars aus den UK. It's getting hot in here. Oh girl, I'm ready to risk it all. Das ist K1 und ihr Song Risk It All, den werdet ihr ab jetzt öfter hier bei Cosmo hören. Und Maike de Boer aus dem Cosmo Musikteam, ich höre da so ein bisschen so ein Hot in Here Sample wahrscheinlich auch raus. Sie macht's ja auch sprachlich klar.
1: Richtig, genau, ne? Also hier, dass K1 hier Nellys Hit von 2002 geflippt hat, das passt aber auch super gut zu dem Song, denn ihr Risk It All ist auch so ein super hotter Song. Es geht nämlich um eine Clubnacht, in der K1 eine Frau kennenlernt, und sie verbringt mit ihr den Abend, um es mal jugendfrei auszudrücken. Und dementsprechend ist das auch ein sehr tanzbarer und sinnlicher R&B-Track.
0: Damit ist K1 ja auch bekannt geworden. K1 übrigens KWN, nicht so wie dieser deutsche Rapper, den es mal gab. Aber so lange ist ihr Durchbruch ja auch noch gar nicht her, oder?
1: Das stimmt. Also Musik bringt sie schon seit ein paar Jahren raus. Aber vor 2 Jahren hat sie auch noch Pakete ausgeliefert, weil es noch nicht so lief. Aber mit dem Song Worst Behavior, damit

0: Ja, es ist so eine supersinnlich sexy Nummer. Davon hatte sie erstmal nur ein Snippet geteilt. Und dann sind so einige R&B-Songs auf diesen Song aufmerksam geworden. Vor allem auch Kehlani. Die ist dann auf einen Remix vom Song gesprungen und das war dann letztes Jahr.
1: Und das war dann ja so quasi ihr Durchbruch.
0: Ja, genau. Und by the way, Kehlani und K1 sind mittlerweile auch ein Paar. Und während K1 in ihren Interviews kaum über ihr Privatleben redet, sind ihre Songs sehr nonchalant, sehr selbstverständlich, Statements für queere Liebe, Hymnen quasi schon, die ihre Fans auch sehr passionately mitsingen. Also ich war letzten Winter bei K1s Konzert in Köln, da hat sie vor über 1000 Baddies gespielt und die haben wirklich alles gegeben, war super.
1: Ja, ich meine auch in ihrem neuen EP-Titel kommt ja das Wort Pride vor. And All Pride Aside heißt ihre neue EP. Da ist auch Risk It All drauf. Wie ist die ganze EP? Was würdest du sagen?
0: Also es sind echt nice R&B-Songs drauf, die oft halt so eine 90er-Jahre, Nuller-Jahre-Nostalgia des US-R&B mitbringen. Dazu so ein leichter, moderner Alternative UK-R&B-Touch. Und neben diesen sinnlich verführerischen Tracks, in denen K1 quasi alle Frauen schmilzen lässt, hat sie aber auch so ein paar verletzlichere Tracks drauf, in denen geht es dann um Trauer, um Heartbreak zum Beispiel. Lohnt sich auf jeden Fall, sich alles mal anzuhören.
1: K1, drei Buchstaben, die wir uns ab jetzt merken sollten und die wir auch öfter in Cosmo hören. Das ist Risk It All von K1.

0: Das ist Fuerza Regida mit Marlboro Rojo hier in Cosmo. Und ihr Leben war alles aber nicht langweilig. Flucht, Politik, Kampf gegen den Kolonialismus, Widerstand, alles in einem Leben. Es geht um André Blouin, 1921 in der Zentralafrikanischen Republik geboren, aufgewachsen im Waisenhaus in einem kolonialen System. Und später wird sie dann zur Aktivistin und kämpft gegen Europas Kolonialherren.
1: Ich hoffe, dass sie am Ende ihres bewegten Lebens zurückgucken konnte und sich selber die Anerkennung, den Zuspruch und Lob geben konnte, dass sie sich durchgebracht hat, dass sie ihre Kraft dafür eingesetzt hat, um ihre Selbstbestimmung immer wieder zu erlangen, immer wieder zu verstärken, um ihre Kraft zu verbinden mit entrechteten Menschen, mit anderen afrikanischen Frauen, damit sie ihre Selbstbestimmung auf den höchsten Level, auf den sie den bringen und halten können, gehalten haben.
0: Sagt unsere Expertin in der neuen Lost Heroes-Folge. Denn wenn ihr mehr wissen wollt über diese Frau, die sich mit den Mächtigsten ihrer Zeit angelegt hat, wenn ihr mehr wissen wollt über André Blouin, dann hört rein in die neue Cosmo-Folge. 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

So heißt das neue Album von Maribu. Das ist bei ihr keine Attitüde, sondern klare Ansage. Sie den Rock hoch,

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1: Um 11 Uhr, ich bin Benjamin Paris. Zuerst geht es um die Wahl in Sachsen-Anhalt, bei der die AfD heute wahrscheinlich ein Rekordergebnis bekommen wird. In den Umfragen liegt sie mit weitem Abstand vor den anderen Parteien. Mehr von Sandra Wahle.
2: Es hat wohl noch nie so viel Aufmerksamkeit für eine Landtagswahl gegeben. Nicht nur in Deutschland, sondern auch

0: Der könnte für die Anschläge auf Umspannwerke verantwortlich sein. Sein Name stand auf einem Bekennerschreiben. Unklar ist aber, ob er wirklich alleine gehandelt hat. Dann geht es um ein Urteil gegen Lieferando. Wenn man da ein Trinkgeld über die App gegeben hat, die Bestellung aber storniert wurde, war das Trinkgeld trotzdem weg. Dagegen hatte die Verbraucherzentrale geklagt und Recht bekommen. Ein Gericht in Berlin entschied, dass das so nicht sein darf. Lieferando hat reagiert und die Regeln geändert. Eine Flugshow in Griechenland ist gestern mit einem Drama zu Ende gegangen. Ein Kampfjet der griechischen Armee ist bei einem Tiefflug abgestürzt. Die Piloten kamen ums Leben. Videos zeigen einen riesigen Feuerball und schwarzen Rauch. Die Flugshow findet jedes Jahr in Griechenland statt. Dabei machen Militär- und Zivilflugzeuge mit und auch Kunstflieger. In der dritten Fußballliga kommt es heute zu einem Derby, auf das sich wohl viele Fans aus dem Rheinland freuen. Fortuna Köln bekommt Besuch von Fortuna Düsseldorf. Das letzte Pflichtspiel zwischen den Vereinen ist 22 Jahre her, damals noch in Liga 5. Das Kölner Südstadion ist ausverkauft, da werden rund 12.000 Fans erwartet.
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2: Und das wird heute freundlich, sonnig und mit wenigen Wolken. Kein Regen, 21 bis 25 Grad in NRW, in Berlin 21 Grad und in Bremen 19 bis 22 Grad. Also überall sehr ähnlich.
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2: Und jetzt kommen wir zu einem Song, der ist zwar schon 2 Jahre alt, aber ich feiere die Kombination nach wie vor. Zwei Künstlerinnen, die ich einzeln schon sehr mag und zusammen funktionieren sie auch. Hier sind Lisa und Rosalía, New Woman in Cosmo.

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0: an diesem Sonntag, diesem Wahlsonntag, zumindest in Sachsen-Anhalt, da gibt's heute Landtagswahlen. Und Landtagswahlen, die dieses Mal ein ganzes Land beschäftigen. Cosmo-Reporter Jochen Müller sagt, die politische Ausgangslage, nämlich, dass auf der einen Seite viele die AfD an der Macht sehen wollen, aber auf der anderen Seite viele genau das mit aller Macht verhindern wollen, die bewegt sehr viele.
2: Ja, die Stimmung ist tatsächlich ziemlich aufgeheizt hier in Sachsen-Anhalt. Diese Wahl teilt das Land irgendwie in zwei Lager und es geht recht rau zu. Es wurden in den letzten Wochen so viele Wahlplakate zerstört wie nie zuvor bei einer Wahl. Es gab an einigen Wahlständen verbale Auseinandersetzungen, aber es gab eben auch Rüpeleien, es gab auch Bedrohungen. Das Innenministerium spricht von 120 wahlbezogenen Straftaten, unter anderem auch mit Körperverletzungen. Und ich denke, der eklatanteste Fall ist der Fall eines AfD-Europaabgeordneten, der hat zwei Jugendliche dabei erwischt, als die zum wiederholten Mal seine Wahltransparente zerrissen haben. Und da hat er sie mit einem Baseballschläger verdroschen und dabei verletzt.
0: Ja, und zwar so schwer, dass einer der beiden Minderjährigen sogar ins Krankenhaus musste. Ich glaube, selten haben so viele Menschen auf den Ausgang einer Landtagswahl geschaut.
2: Also die Aufmerksamkeit ist wirklich riesig. Es haben sich sage und schreibe 800 Journalisten und Kamerateams hier in Magdeburg akkreditiert. 70 davon kommen aus dem Ausland, aus Spanien, Italien, aus Polen, aus Großbritannien und sogar aus den USA, aus Kanada, aus China und aus Taiwan. Das, was sich hier in Sachsen-Anhalt im Moment abspielt, das wird wirklich weltweit beobachtet. Und ein Kollege von Radio France hat mir gestern gesagt, das sei eben das erste Mal nach dem Zweiten Weltkrieg, dass Rechtsextreme in einem Bundesland hier an die Macht kommen könnten. Das sei eine Zäsur und natürlich werde man darüber berichten.
0: Und das machen wir natürlich auch hier in Cosmo weiter. Vor allem morgen früh berichten wir, wie das Ergebnis der Landtagswahl in Sachsen-Anhalt ausging und was das Ergebnis dann so bedeutet.

0: De Fleur von Tovelone, Stromae in Cosmo. Und er ist vielleicht der einzige Schuh, der so klingt, wie er heißt. Flip, flop, flip, flop, flip, flop. Und Flipflops sind tatsächlich mit die ältesten Schuhe der Welt. Cosmo-Style-Reporterin Nural Akbayir sagt uns jetzt, was den Flipflop so special macht.
1: Ich würde sagen, auf jeden Fall die Einfachheit und zwar in jeder Hinsicht. Also einmal das Design. Du hast halt eine Sohle und dann diesen Y-förmigen Steg drauf. Das war's. Also wirklich ganz simpel. Und er ist super schnell am Fuß, also 2 Sekunden und du bist drin. Ist es sehr praktisch. Und diese Einfachheit dann gepaart mit Freiheit und Leichtigkeit. Also du spürst fast nichts am Fuß, wenn es der richtige Flipflop ist natürlich. Und er steht ja für Sommer am Strand, für Unbeschwertheit, Coolness, einfach so ein richtig leichtes, luftiges Sommergefühl. Und das hier sagen Leute in Köln dazu.
2: Die sind besonders gut verarbeitet.
3: Schon stylisch aus, kann man was draus machen.
4: Also ich finde die geil.
5: Das ist für mich einfach so eine Latsche, die ich im Urlaub am Strand anziehe oder am Pool irgendwie.
0: Okay, hat also viele Fans, mich persönlich ehrlich gesagt nicht.
1: Ja, es ist so ein bisschen so ein Lieben oder Hassen bei Flipflops. Also ich persönlich liebe sie, aber es kommt natürlich auch immer aufs Modell an. Andere Leute können sie zum Beispiel gar nicht ab.
6: Ich persönlich mag das nicht, dass du die so zwischen den Zehen hast. Irgendwie stört mich das Gefühl.
1: Das meint Leo aus Berlin. Und es gibt natürlich auch viele Leute, die sie einfach unschön finden oder billig. Und auch so dieses Geräusch beim Gehen, ne? Dieses Klatschen, das galt früher als vulgär. Was auf jeden Fall fehlt, ist Halt, weil gerade diese dünne Sohle, ne, die kann für den Fuß auf Dauer auch wehtun, aber auch da gibt es ja immer mehr Entwicklung.
0: Ja, es gibt ja ohne Ende Modelle inzwischen.
1: Ja, von minimalistischen Designs aus Gummi, so bunt bedruckt mit Glitzer und Stein drauf. Es gibt sie mit Federn, mit Fake-Pelz, mit Plateausohle, mit richtigem Absatz. Also da gibt es kaum Grenzen und natürlich auch mit ergonomischer Sohle, ne, für die Fußgesundheit gibt es auch. Ja, und in der richtigen Variante, also wenn wir jetzt mal ganz klassisch nehmen, in schwarz oder braun und aus Leder, da sind die jetzt auch bürotauglich und man kann sie auch zu eleganten Kleidern oder Anzügen tragen, ist es quasi offiziell etabliert. Auf den Modelaufstiegen und auch in der ja normalen Welt. Und weil ein Flipflop eben so simpel und einfach ist, hat auch jeder und jede Zugang dazu. Und Leute aus der Modewelt, die sich auskennen, sagen, er ist der demokratischste Schuh der Welt, aber eben auch einer, der am meisten spaltet.
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Toka Toka von Nati Natasha. In Cosmo weiter geht's mit Movejo. Hier ist Pile. 11:30 Uhr haben wir's.

0: Twist and Turn von Popcorn featuring Drake und Party Next Door um 20 vor 12 in Cosmo. KI kann heute inzwischen Bücher schreiben. Das ist erstmal keine News mehr. Aber woher weiß ich eigentlich, ob ein Buch von einem Menschen geschrieben ist oder vielleicht doch von einer KI? Eine Frage, die auch Menschen in Großbritannien beschäftigt. Cosmo-Korrespondentin Lisa Maria Röhling hat zum Beispiel mit der Buchhändlerin Stalin Malou gesprochen.
1: Sie lässt inzwischen alle Autorinnen und Autoren, deren Bücher in ihrem Laden verkauft werden, eine Erklärung unterschreiben, dass sie keine KI benutzt haben. Wenn sie dann lügen, fällt es auf mich zurück. Ein britisches Startup könnte jetzt eine Lösung für das Dilemma haben. Books by People hat ein umfassendes Verfahren entworfen, mit dem geprüft werden soll, ob ein Buch von einem Menschen oder einem KI-gesteuerten Sprachmodell entworfen wurde. Die Gründerin Esme Dennis kommt selber aus der Verlagsszene, hat in den vergangenen Jahren viele Diskussionen um KI in der Literatur mitverfolgt. Sie sagt, es brauche eine Lösung, damit Leserinnen und Leser entscheiden können, ob sie ein Buch mit KI lesen oder nicht.
2: Needed to be some kind of solution in place, so people would be able to make the choice if they wanted to be able to choose a kind of AI-free work.
1: Wer den Prüfungsprozess von Books by People besteht, bekommt ein entsprechendes Siegel für sein Buch. Werkzeuge, um KI in Literatur zu entdecken, gibt es schon, die liegen aber oft falsch. Selbst der Romanklassiker Dracula von Bram Stoker wurde schon als KI-generiert eingestuft. Deswegen haben Esme Dennis und ihr Team einen weitaus umfassenderen Prüfprozess entworfen, für den auch die Autoren und Lektoren interviewt werden. Der Prozess ist eine Mischung von menschlicher Recherche und einer von uns entworfenen Technologie. Im Kern wird anhand des Manuskripts nachvollzogen, wie der Entstehungsprozess durch die Autoren oder die Lektoren abgelaufen ist. Dann wird überprüft, ob der Text eine typische Autorenhandschrift zeigt. Und zuletzt schauen wir uns an, ob der Entwurfsprozess typisch menschlich ist. Aktuell arbeiten Esme Dennis und ihre Kollegen mit 5 Verlagen zusammen, die den Prüfprozess von Books by People bei allen künftigen Veröffentlichungen anwenden wollen. Sie hofft, dass sie das Geschäftsmodell irgendwann so ausweiten können, dass auch Autorinnen und Autoren, die beispielsweise ihre Werke selbst verlegen, sich den Prüfprozess auch leisten können. Diese Hoffnung hat auch Stalin Malou. So ein Siegel für menschengemachte Literatur, das sei ein echter Wendepunkt. Das wäre ein großartiges Werkzeug für Buchhändler und auch für Leserinnen und Leser, damit sie wissen, sie unterstützen echte Menschen und können darauf auch beim Lesen vertrauen.
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0: Back to Black von Amy Winehouse. Am 1. Dezember oder schon im November oder vielleicht doch erst kurz vor Heiligabend? Wann beginnt sie eigentlich offiziell, die Weihnachtszeit? Vielleicht ja, wenn das Weihnachtsgebäck in den Läden steht. Wobei da ja auch die Frage ist, ab wann darf man das eigentlich kaufen?
1: Spekulatius und so. Mitte November vielleicht erst oder so. Ich kann ruhig warten.
2: Ich finde, man hat sich inzwischen schon dran gewöhnt, dass das im September meistens schon kommt. Ich würde sagen, kaufen tue ich es jetzt noch nicht. Das würde ich frühestens ab Oktober, November. Aber vielleicht freuen sich manche Leute, dass es das schon länger im Sortiment gibt.
3: Ich liebe Spekulatius. Für mich könnte das das gesamte Jahr einfach im Laden sein. Bisschen schade drum, dass es einfach nicht das ganze Jahr einfach verfügbar ist. Ich kaufe tatsächlich im Winter Vorrat für das ganze Jahr und das. Gestern weiße Schokolade und Spekulatius gegessen. War aber ein bisschen zu süß.
0: Oha, na dann, guten Appetit und

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1: Um 12 Uhr, ich bin Benjamin Paris. Zuerst geht es um eine Fahndung nach einem Mann, die inzwischen ganz Europa beschäftigt. Gesucht wird ein 48-Jähriger aus Gevelsberg, der für Anschläge auf das Stromnetz verantwortlich sein könnte. Mehr von Sandra Wahle.
2: Die Polizei ist jetzt sogar mit einem Foto des Mannes an die Öffentlichkeit gegangen. Sie will den 48-Jährigen unbedingt finden und klären, ob er wirklich für die Angriffe auf Umspannwerke verantwortlich ist. Sein Name steht auf Bekennerschreiben, die Behörden für echt halten. Allerdings steht auch seine Adresse drauf. Das ist schon eher ungewöhnlich und wirft Fragen auf. Unklar ist auch, ob er alleine gehandelt hat oder ob es Hintermänner gibt. Klar ist, dass diese Woche in NRW und in Brandenburg Kurzschlüsse an Umspannwerken ausgelöst wurden. In Sachsen sollte das wohl auch passieren. Da hat man Vorrichtungen dafür gefunden.
1: Bundesinnenminister Dobrindt will die Terrorabwehr verstärken. Und zwar sowohl gegen Drohnen als auch gegen Cyberangriffe und Sabotage. Dazu soll es eine neue Spezialeinheit geben, die den Luftraum an Flughäfen

0: Raumfahrt ist in der Nacht ein wichtiger Meilenstein erreicht worden. Die Rakete von einem Start-up aus Bayern hat es in eine Erdumlaufbahn geschafft und sie soll Satelliten ins All bringen. Genau das sollen die Raketen von dem Unternehmen dann öfter tun, unter anderem für die Bundeswehr. Beim ersten Versuch letztes Jahr war die Rakete abgestürzt.
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2: Heute wird's freundlich und sonnig mit nur ein paar Wolken und keinem Regen. 21 bis 25 Grad maximal in NRW. In Berlin sind's maximal 21 Grad und in Bremen 19 bis 22 Grad.
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2: Moin Freunde, das bin ich und ich gebe das Mikro weiter an einen, der einfach ein Goat ist in dem, was er macht. Und das ist guter Hip-Hop aus UK. Stormzy mit Crown.

Sexy Nana heißt der Song und dieses Hingerotz, das meine ich im positivsten Sinne, denn das so hinzubekommen, dass es wirklich so laid-back, I don't give a fuck Attitüde, Vibes gibt, das ist für mich so die Königsdisziplin. Du läufst halt immer Gefahr, dass es dann wirklich nur so hingerotzt und lieblos wirkt, aber die beiden hier, Aya Nakamura und La Reflux, die treffen genau diesen Sweet Spot, dass es einfach nur cool wirkt und unangestrengt, aber eben nicht billig und zu einfach. Ich könnte es nicht, die zwei können es zum Beispiel zum Glück, denn wir hören sie jetzt hier in voller Länge. Hier ist Sexy Nana von Aya Nakamura und La Reflux in Cosmo.

0: DJ Snake, you know you like it. Und ihr joggt los. 10 Minuten später klingt ihr vielleicht so. Wenn das so ist,
1: dann könnt ihr einfach aufhören.
0: Sagt meine Cosmo-Kollegin Irene Schulz hier mir gegenüber.
1: Ja.
0: Und ich finde das schon eine steile These. 10 Minuten joggen, das bringt ja eigentlich gar nichts.
1: Doch. 10 Minuten Joggen hat bereits einen Impact, jedenfalls aufs Gehirn. Das sagt eine neue Studie aus Japan. The Washington Post hat darüber berichtet.
0: Krass, das heißt nur 10 Minuten und es verändert sich schon was?
1: Mhm, und da kommt noch was on top. Es sind nicht nur diese 10 Minuten, sondern es reicht tatsächlich auch, wenn du mega langsam joggst. Also mega langsam. Die Menschen, die in der Studie untersucht wurden, sind kaum schneller als Schrittgeschwindigkeit gerannt und selbst das hat ihr Denkvermögen angeregt und ihre Laune verbessert.
0: Also mega langsam joggen, aka zu Fuß gehen.
1: Nee, es muss schon Rennen sein. Also klar, 10 Minuten gehen ist immer noch besser als 10 Minuten gar nichts zu machen. Aber beim Gehen ist halt immer ein Fuß auf der Erde.
0: Ja.
1: Und beim Rennen, egal wie langsam du machst, da hüpfst du ja quasi von Schritt zu Schritt.
0: Ah.
1: Und genau dieses Gebounce, das ist, worum es geht. Denn das hat nochmal ganz andere biochemische Effekte im Körper.
0: Und dann geht's dem Hirn besser und einem selber wahrscheinlich auch. Wie misst man denn sowas? Wahrscheinlich irgendwie mit einem Experiment, oder?
1: Ja, also man hat 24 gesunde Erwachsene genommen, ihnen Fragen zu ihrer Stimmung gestellt und einen kognitiven Test mit ihnen gemacht. Dabei wurde auch ihre Gehirnaktivität gemessen. Dann hat man sie 10 Minuten rumsitzen lassen, danach die Tests wiederholt. Kein Effekt. An einem anderen Tag hat man die Teilnehmenden nach den Tests 10 Minuten rennen lassen, aber so langsam wie möglich.
0: Ah, okay. Damit man quasi den Vergleich hat.
1: Ja, genau. Und danach wurden wieder die gleichen Tests gemacht und zack, fast alle haben besser abgeschnitten und gesagt, dass sie sich fröhlicher fühlen. Also Jim,
0: ja.
1: Wenn du jetzt das nächste Mal fertig bist mit der Welt oder blockiert bist in deiner Moderationsvorbereitung, dann gehst du auf gemütlich laufen und dazu machst du dir den hier an. Yeah. Und sobald du den Song zweimal hintereinander gepumpt hast, kannst du auch direkt wieder aufhören mit dem Laufen.
0: Das heißt, No Diggity von Blackstreet und Dr. Dre ist genau 5 Minuten lang, das zweimal hören und schon habe ich mein Laufpensum, um gesund zumindest im Hirn zu bleiben. Wahrscheinlich körperlich effektiv wäre es dann doch auch noch länger zu laufen, aber das klären wir an einem anderen Tag. Übrigens, den Song, der jetzt kommt, den könnt ihr 4-mal hören, dann seid ihr auch bei 10 Minuten.
2: Neu in Cosmo aus Albanien und Frankreich. Toka von Durata Dora und DJ Snake.

Dokulandela ist das von Bongesive Mabandla in Cosmo. Sonntagmittag, 12:30 haben wir es und es geht weiter auf Französisch. Das ist Dämon von Angel und Damso. Genießt den Tag, genießt das Wochenende. Moin!

0: und Ovi on the Drums mit Godzilla hier in Cosmo. Und jetzt reden wir über eine der angesagtesten R&B-Stars aus UK. It's getting hot in here. Oh girl, I'm ready to risk it all. K1 heißt sie und das ist der Song Risk It All, der neu in Cosmo in der Playlist kommt. Maike de Boer aus dem Cosmo Musikteam hat natürlich ein Hard in Here Sample, ist schwer zu überhören, ne?
1: Richtig, genau, ne? Also hier, dass K1 hier Nellys Hit von 2002 geflippt hat, das passt aber auch super gut zu dem Song, denn ihr Risk It All ist auch so ein super hotter Song. Es geht nämlich um eine Clubnacht, in der K1 eine Frau kennenlernt, und sie verbringt mit ihr den Abend, um es mal jugendfrei auszudrücken. Und dementsprechend ist das auch ein sehr tanzbarer und sinnlicher R&B-Track.
0: Also so ein bisschen der Style, mit dem K1 ja auch bekannt wurde. K1 übrigens für alle, die sie jetzt suchen wollen, schreibt sich KWN. Aber so lange ist der Durchbruch von K1 ja noch gar nicht her, ne?
1: Das stimmt. Also Musik bringt sie schon seit ein paar Jahren raus. Aber vor 2 Jahren hat sie auch noch Pakete ausgeliefert, weil es noch nicht so lief. Aber mit dem Song Worst Behavior

0: Ja, es ist so eine super sinnlich sexy Nummer. Davon hatte sie erstmal nur ein Snippet geteilt. Und dann sind so einige R&B-Songs auf diesen Song aufmerksam geworden. Vor allem auch Kehlani. Die ist dann auf einen Remix vom Song gesprungen und das war dann letztes Jahr.
1: Und damit hat sie ihr sozusagen so ein bisschen auch zum Durchbruch verholfen.
0: Ja, genau. Und by the way, Kehlani und K1 sind mittlerweile auch ein Paar. Und während K1 in ihren Interviews kaum über ihr Privatleben redet, sind ihre Songs sehr nonchalant, sehr selbstverständlich, Statements für queere Liebe, Hymnen quasi schon, die ihre Fans auch sehr passionately mitsingen. Also ich war letzten Winter bei K1s Konzert in Köln, da hat sie vor über 1000 Baddies gespielt und die haben wirklich alles gegeben, war super.
1: Und auch K1s neue EP hat ja Pride schon im Titel, die heißt And All Pride Aside. Da ist auch Risk It All drauf, der Song, den wir am Anfang gehört haben. Wie ist die ganze EP denn sonst so?
0: Also sind echt nice R&B-Songs drauf, die oft halt so eine 90er-Jahre, Nuller-Jahre-Nostalgia des US-R&B mitbringen. Dazu so ein leichter, moderner Alternative UK-R&B-Touch. Und neben diesen sinnlich verführerischen Tracks, in denen K1 quasi alle Frauen schmilzen lässt, hat sie aber auch so ein paar verletzlichere Tracks drauf. In denen geht es dann um Trauer, um Heartbreak zum Beispiel. Lohnt sich auf jeden Fall, sich alles mal anzuhören.
1: Und damit fangen wir jetzt direkt an, denn hier ist ein Song, den wir ab jetzt öfter in Cosmo hören. Hier ist Risk It All von K1.

0: Gimme Love, David Walters ist das. Ich bin Jim Lage und vor mir sitzt Bussa und übernimmt hier gleich. Und Bussa, ich habe eine gute Nachricht für dich.
1: Korrekt, ja, ich bin gespannt, worum geht's?
0: Unser Studiopult wackelt nicht mehr.
1: Sensationell.
0: Also wir haben ja, müsst ihr euch so vorstellen, ganz viele Knöpfe. Man nennt das auch Sendung fahren, weil du wirklich ähnlich wie in so einem, ich finde, das sieht aus wie so ein Zug, wenn du vorne drin sitzt, ne?
1: Ah,
0: so,
1: ja.
0: Hast so 1000 Knöpfe und alles und musst halt immer irgendwie den richtigen drücken, damit der Song angeht. Zum Beispiel solche hier.
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0: Und ein Pult hier, das wackelt die ganze Zeit. Und mich hat das extrem genervt. Und normalerweise wahrscheinlich teure Lösungen zu finden. Ich habe eine für 20 Cent gefunden.
1: Okay, was hast du gemacht?
0: 20 Cent runtergelegt.
1: Du bist so clever. Soll ich dir was verraten?
0: Erzähl.
1: Ich habe es gar nicht mitbekommen.
0: Ah. Na gut, ich bin raus, Booster übernimmt.
1: Die Zugführerin, ja.
0: Sie dankt mir vielleicht später. Ciao.

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1: Um 13 Uhr, ich bin Benjamin Paris. Ein Aufreger ist ja immer, wenn man für etwas bezahlen soll, das man nicht bekommen hat. So in der Art war das auch bei Lieferando beim Trinkgeld. Der Fall hat sogar ein Gericht beschäftigt. Worum es genau geht, erklärt Sandra Wahle.
2: Konkret ging es um Trinkgelder, die man bei Lieferando schon bei der Bestellung über die App gezahlt hat. Wurde die Bestellung dann aber vom Restaurant storniert, hat man zwar den Betrag fürs Essen erstattet bekommen, nicht aber das Trinkgeld. Das war trotzdem weg. Das fanden Verbraucherschützer ziemlich unfair und sind vor Gericht gezogen. Und auch das Gericht in Berlin hat entschieden, dass das so nicht geht. Lieferando hatte das offenbar schon vor dem Urteil eingesehen und im Frühjahr die Regeln geändert. Seitdem wird der volle Betrag erstattet.
1: Über die Landtagswahl in Sachsen-Anhalt wird schon seit Wochen viel gesprochen, weil da zum ersten Mal die AfD eine Landesregierung stellen könnte. Das beschäftigt viele Menschen dort und treibt die Wahlbeteiligung hoch. Bis heute Mittag waren schon 35% der Leute wählen. Beim letzten Mal waren es um die Zeit nur 22%. Die Polizei fahndet jetzt mit einem Foto nach dem inzwischen meistgesuchten Mann in Deutschland. Der 48-Jährige aus Gevelsberg könnte für die Sabotage am Stromnetz verantwortlich sein. Die Polizei ist jetzt auch nochmal am Hambacher Forst zwischen Köln und Aachen unterwegs, um ihn zu suchen. Da hatte man sein Wohnmobil entdeckt. Im Ukraine-Krieg gibt es gerade eine neue Vermittlungsmission der USA. Zwei US-Vertreter waren gestern in Moskau beim russischen Präsidenten Putin. Jetzt sind sie in Kiew in der Ukraine angekommen und wollen da verhandeln. Der russische Angriff auf die Ukraine geht schon seit 4,5 Jahren. Russland hat es in der Zeit aber nicht geschafft, das Land einzunehmen.

0: Berlin bis zu 30 Grad, nochmal in NRW und in Bremen angenehme 23 Grad.
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0: Ja, salut mes amis, habt einen guten Sonntag. Gebannt schaut die Republik heute nach Sachsen-Anhalt. Landtagswahlen stehen an, die Wahllokale schließen um 18 Uhr. Und ja, wir fragen uns, wie ist die Stimmung, wie groß ist das Wähleraufkommen? Ihr habt es ja auch gerade schon in den Nachrichten eventuell gehört. Wir schalten deshalb in dieser Stunde nach Magdeburg und sprechen mit unserem Reporter. Jetzt aber erstmal einmal durchatmen. Ich muss auch noch ein bisschen in Gang kommen. Ich habe ein bisschen zu viel gefeiert gestern. Aber nun ja, so ist das halt am Wochenende. Musik gibt's jetzt von Ezel und Jungas.

0: zusammen mit Wizkid Alive und gleich gibt's für euch Drop It Like It's Hot, Snoop Dogg featuring Pharrell. Ihr hört Cosmo am Sonntag. Meteorologisch gesehen hat der Herbst ja am 1. September begonnen, wie jedes Jahr überraschend, ich weiß. Aber heute ist es ja noch mal richtig schön und bis zum 23. September ist ja auch noch Zeit. Erst dann ist offiziell bzw. kalendarischer Herbstanfang. Also, worauf freut ihr euch im September?
1: Ausschlafen, wahrscheinlich.
2: Ich male super gerne und ich habe irgendwie Lust, die Herbstlandschaft, glaube ich, so festzuhalten.
3: Ich fotografiere eine Hochzeit in Italien. Da war ich noch nie, deswegen freue ich mich da sehr drauf, einen kleinen Trip draus zu machen.
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0: Das Ezra Collective hört ihr gleich hier bei uns in Cosmo. Kuscheln, Romantik, süße Dates oder doch lieber einen Banküberfall zu zweit? Ja, ich weiß, klingt ein bisschen irre, könnte aber tatsächlich Teil vom heiß erwarteten neuen GTA 6 sein, denn offenbar spielen wir da nicht einfach nur die beiden Protas Jason und Lucia, wir können auch beeinflussen, wie deren Beziehung läuft. So, so. Melissa Kunkel aus unserem Cosmo-Team, was hat Rockstar da vor?
1: Also neben dem ganzen Hype um Lucias Optik ist das wohl gerade eine der spannendsten News zum neuen GTA. Jason und Lucia sind ja schon länger als kriminelles Paar im Zentrum des Games bekannt. Neu ist jetzt aber, ihre Beziehung soll nicht nur in ein paar Zwischensequenzen stattfinden. Nein, sie sollen sogar ein ganz eigenes Beziehungssystem bekommen.
0: Das heißt, GTA ist jetzt plötzlich sowas wie die Sims, nur mit Fluchtwegen?
1: Ja, so ein bisschen schon. Jason und Lucia können gemeinsam Vice City erkunden. Sie können Billard oder Minigolf zusammen spielen gehen, Kajak fahren oder auch mal in den Zoo gehen. Richtig Couple Goals einfach. Wem das jetzt aber zu brav klingt, keine Sorge. Natürlich können die beiden auch weiterhin ganz GTA-typisch Banken überfallen und einfach ihr Bonnie und Clyde-Life leben. Und wie viel die beiden gemeinsam unternehmen, soll offenbar auch beeinflussen, wie eng die Beziehung ist und damit sogar möglicherweise auch, wie sich die Story weiterentwickelt.
0: Das heißt, wenn ich sie jetzt nicht in den Zoo schicke, kann ich auch dafür sorgen, dass deren Beziehung in die Brüche geht?
1: Also das wurde bisher so noch nicht offiziell bestätigt. Der Herausgeber Rockstar sagt erstmal nur, dass wir die Beziehung zwischen Jason und Lucia beeinflussen können und dass die Beziehung Auswirkungen auf die gemeinsame Geschichte haben kann. Einfluss können da schon so Kleinigkeiten haben, wie dass du einfach mal zeitnah auf eine Nachricht von Lucia antwortest.
0: Aber warum ist das jetzt bei GTA überhaupt so interessant? Bei dem Spiel, da denkt man doch nicht unbedingt so an ja, Pärchen, Storylines und Beziehungsarbeit.
1: Ey, aber gerade deshalb ist es mega spannend. GTA ist für viele ein Spiel, in denen die Missionen fast schon optional sind und man eigentlich stundenlang durch die Gegend ziehen und kompletten Scheiß bauen kann. Jetzt kommt aber so eine emotionale Komponente dazu und das hat schon bei einem anderen Spiel, bei Red Dead Redemption 2, echt richtig gut funktioniert. Da wurde zum Beispiel registriert, wie sich die Hauptfigur verhält, also hilfst du anderen weiter oder raubst du sie einfach aus? Ja, und je nachdem verändert sich dann dein Score für Ehre und damit auch, wie andere auf dich reagieren. Bei GTA 6 könnte die Beziehung zwischen Jason und Lucia ganz ähnlich funktionieren.
0: Sagt Melissa Kunkel aus unserem Cosmo-Team. Beziehungsstatus Bonnie und Clyde gibt es dann ab Mitte November bei GTA 6.

Ja, zwei Alben hat Frank Ocean veröffentlicht. Sehnsüchtig warte ich auf die dritte Veröffentlichung. Seine letzte Platte, die liegt jetzt, glaube ich, schon 14 Jahre zurück. Hätte hier mit Migos und Calvin Harris und Slide in Cosmo.

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1: FK All Stars. In Reminiszenz an Rio Reiser. Halt dich an deiner Liebe fest. Oh ja. Yeah.

0: Cosmo am Sonntag um 13.42 Uhr. Heute wird in Sachsen ein neuer Landtag gewählt. Das ist eine Wahl, die sehr viel Aufmerksamkeit bekommt. Die AfD will den Ministerpräsidenten stellen, liegt in den Umfragen bei 40% der Stimmen und gilt als gesichert rechtsextreme Bestrebung. Den Wahltag beobachtet für uns mein Kollege Guido Hensch in Magdeburg. Guido, gestern gab es ja noch mehrere Demokratiefeste in Magdeburg. Wie ist die Stimmung heute in der Stadt? Und es scheint ja auch eine deutlich höhere Wahlbeteiligung zu geben.
1: Ja, die Stimmung in der Stadt, die ist so zwischenentspannt. Es ist ein sehr sonniger Tag hier bei uns in Magdeburg. Und so mit dem, was wird dabei am Ende wohl rauskommen? Gestern, du hast angesprochen, hier nochmal ein großes Demokratiefestival. Tausende Menschen waren nochmal da, um sozusagen die letzten Unentschlossenen vielleicht nochmal aufzurütteln. Wir haben ja hier in Sachsen-Anhalt 1,7 Millionen Wahlberechtigte und die Stimmung, die ist sehr geteilt im Land. Das hat man auch heute direkt vor den Wahllokalen noch einmal gespürt.
2: Ich wünsche mir eigentlich, dass die demokratischen Parteien heute den Sieg erringen und dass sich die Vernunft durchsetzt.
3: Ich hoffe mir eigentlich nur einen Wandel in Deutschland, dass alle Gemüter wieder mal zufriedengestellt werden, dass man sich wieder lieb hat, dass sich einfach was ändert.
4: Das Positivste wird die hohe Wahlbeteiligung sein.
5: Und so wie es jetzt ist, kann es nicht mehr weitergehen. Wir gehen immer tiefer zugrunde.
6: Diese Idioten, die jetzt dran sind, die will ich auf keinen Fall.
7: Das Land ist gespalten, die Stimmung ist verhärtete Fronten.
1: Ja, und das bringt es so ziemlich auf den Punkt. Aber was wirklich auffällig ist, die sehr hohe Wahlbeteiligung. Die Zahlen von 12 Uhr, knapp 35% haben das schon gewählt. Im Vergleich dazu vor 5 Jahren war es zur selben Zeit etwa 22%.
0: Du hast uns ja auch gerade schon mal einen guten Überblick darüber gegeben, was die Menschen so fühlen im Land. Aber welche Themen werden denn noch besonders diskutiert?
1: Ja, das ist so, ich glaube, so eine grundsätzliche Unzufriedenheit bei den Menschen, die man spürt. Und für viele geht es einfach darum, oh, die Benzinpreise sind viel zu hoch oder es sind zu viele Ausländer da. Und da spaltet sich dann eben so diese Nation. Die einen driften nach links ab, die anderen nach rechts. Und dann ist es eben auch schwierig für die Altparteien. Ich habe ja schon vor Jahren so ein bisschen gesagt, die haben alle jetzt irgendwie mal ihre Chance gehabt und die Menschen sind chronisch unzufrieden. Und es wird jetzt immer schwieriger, wirklich da noch auf einen gemeinsamen Nenner zu kommen.
0: Es gibt ja medial, aber auch bundesweit eine sehr große Aufmerksamkeit für diese Wahl. Wie denkt man darüber?
1: Es ist schon ziemlich verrückt. Also wenn man das hier die letzten Tage in Magdeburg erlebt hat, ein riesiges Medienaufkommen. Es gab allein für den heutigen Tag 800 Akkreditierungsanfragen, 500 Journalisten sind vor Ort, 70 Internationale aus 14 verschiedenen Ländern. Wenn man da mal genauer hinschaut, da sind auch so, ich sag mal, exotische Länder wie Taiwan oder Neuseeland mit dabei. Da fragt man sich natürlich schon, was haben wir hier im kleinen Sachsen-Anhalt dann zu bieten, dass das für die interessant ist. Auf der anderen Seite muss man natürlich sehen, die bewerten das eben so, dass nach 81 Jahren, also nach Ende des Zweiten Weltkriegs, mal wieder eine gesichert rechtsextreme Partei an die Macht kommen könnte. Und deshalb ist eben auch sehr viel an Polizei da, weil man eben je nach Wahlausgang damit rechnet, dass irgendwas passieren könnte. Und wir hören mal, was unsere Innenministerin Tamara Zieschang zu diesem Polizeieinsatz sagt.
8: Angesichts dessen, dass dieser Wahlkampf hoch emotionalisiert ist, gehe ich im Augenblick davon aus, dass je nachdem der eine oder die andere mit dem Ergebnis der Wahl dann aus seiner Sicht nicht zufrieden ist und dass sich das auch in dann spontanen Eilversammlungen oder auch in Versammlungen nach der Wahl zeigen kann. Aber es kann natürlich genauso auch zu Straftaten kommen. Das haben wir im Blick, darauf sind wir vorbereitet.
1: Also auch direkt hier bei uns vor dem Funkhaus, da ist Polizeiaufgebot zu sehen aus 10 verschiedenen Bundesländern, übrigens mehrere Hundertschaften.
0: Um 18 Uhr schließen die Wahllokale. Heute wird in Sachsen-Anhalt ein neuer Landtag gewählt. Und über die Stimmung, auch die mediale Aufmerksamkeit, die diese Wahl bekommt, sprach ich mit Cosmo-Reporter Guido Hensch in Magdeburg. Ich danke dir.
1: Sehr gern.

0: Odile featuring Georgia Smith und Coming Home hier bei uns in Cosmo. Und ihr Leben klingt fast wie ein Film. Flucht, Politik, Kolonialismus, Widerstand und dabei immer wieder die Frage, was bedeutet Freiheit eigentlich, wenn sie nicht für alle geht? Es geht um André Boulin, 1921 in der Zentralafrikanischen Republik geboren, aufgewachsen in einem Waisenhaus, in einem kolonialen System. Und später, da wird sie zur Aktivistin und kämpft gegen Europas Kolonialherren.
1: Ich hoffe, dass sie am Ende ihres bewegten Lebens zurückgucken konnte und sich selber die Anerkennung, den Zuspruch und Lob geben konnte, dass sie sich durchgebracht hat, dass sie ihre Kraft dafür eingesetzt hat, um ihre Selbstbestimmung immer wieder zu erlangen, immer wieder zu verstärken, um ihre Kraft zu verbinden mit entrechteten Menschen, mit anderen afrikanischen Frauen, damit sie ihre Selbstbestimmung auf den höchsten Level, auf den sie den bringen und halten können, gehalten haben.
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1: Um 14 Uhr, ich bin Benjamin Paris. Im Hambacher Forst zwischen Köln und Aachen läuft ein neuer Polizeieinsatz. Dabei wird der 48-Jährige aus Gevelsberg gesucht, der für Anschläge auf das Stromnetz verantwortlich sein könnte. In Hambach ist auch gerade Reporter Michael Heusen.
2: Ja, wir haben gehört, dass es heute hier wieder am Hambacher Forst Polizeiaktionen geben soll, dass Hundertschaften das Gelände nochmal erneut durchkämmen sollen. Und auf der Fahrt hierhin sind mir dann ungefähr 10, 12 Polizeimannschaftswagen entgegengekommen mit Blaulicht. Ich bin hinterhergefahren in den Ort Hambach selbst hinein. Und dort haben diese Mannschaftswagen kurz angehalten, haben ihre Kampfmontur angezogen, also im Prinzip die schusssicheren Westen und so weiter. Und jetzt sieht man einzelne Wagen den Ort durchkämmen.
1: Die Polizei sagt, dass der 48-Jährige auch mit dem Fahrrad unterwegs sein könnte. Die Landtagswahl in Sachsen-Anhalt interessiert viele Menschen und treibt die Wahlbeteiligung hoch. Bis heute Mittag waren schon 35% wählen. Bei den letzten Wahlen waren es um die Zeit erst 22%. Heute entscheidet sich, ob es in Deutschland zum ersten Mal ein Bundesland gibt, das von der AfD regiert wird. Dann geht es um ein Urteil gegen Lieferando. Wenn man da ein Trinkgeld über die App gegeben hat, die Bestellung aber storniert wurde, war das Trinkgeld trotzdem weg. Dagegen hatten die Verbraucherschützer geklagt und Recht bekommen. Lieferando hat reagiert und die Regeln jetzt geändert. Eine Flugshow in Griechenland ist gestern mit einem Drama zu Ende gegangen. Ein Kampfjet der griechischen Armee ist beim Tiefflug abgestürzt. Die Piloten kamen ums Leben. Videos zeigen einen riesigen Feuerball und schwarzen Rauch. Die Flugshow findet jedes Jahr in Griechenland statt. Mitmachen dabei Militär- und Zivilflugzeuge, aber auch Kunstflieger. Und in der dritten Fußballliga kommt es heute zu einem Derby, auf das sich wohl viele Fans aus dem Rheinland freuen. Fortuna Köln bekommt Besuch von Fortuna Düsseldorf. Das letzte Pflichtspiel zwischen den Vereinen ist 22 Jahre her, damals noch in Liga 5. Das Kölner Südstadion ist ausverkauft, da werden rund 12.000 Fans erwartet.
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3: Ja, überwiegend sonnig in unserem Sendegebiet. Bremen misst 19 Grad, Berlin 18 und Düsseldorf 20 Grad. 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

0: Ist das wieder dramatisch hier gewesen. Love on the Brain, Rihanna in Cosmo. 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Und ich begrüße Luna. Du bist mit deinem Freund gerade unterwegs nach München. Hallo Luna.
1: Hallo.
2: Hallo.
0: Ihr seid sogar zusammen am Apparat. Sehr schön. Genau. Wer fährt denn? Wer steuert denn?
1: Mein Freund steuert, deswegen übernehme ich das meiste Reden.
0: Ah ja, und ich habe gehört, du hörst uns, weil dein Freund uns gerne hört. Das ist aber lieb von dir.
1: Ja genau, der kommt aus NRW und hat schon immer, wir wohnen jetzt in München, hat schon immer ganz viel vom WDR Cosmo erzählt und jetzt haben wir es die letzte Woche auch ganz viel gehört und ich bin auch begeistert, muss ich sagen.
0: Ah ja, er hat dich also überzeugt, dich rumgekriegt.
1: Ja, auf jeden Fall.
0: Das ist schön und freut ihr euch jetzt wieder zurückzufahren nach München und wartet eine Arbeitswoche auf euch oder könnt ihr es euch noch ein bisschen nett machen?
1: Wartet eine Arbeitswoche. Wir freuen uns auf jeden Fall, nach Hause zu kommen. Aber noch so eine Woche frei wäre natürlich auch schön gewesen.
0: Ihr wart also gerade bei der Verwandtschaft.
1: Genau. Auf eine Hochzeit gestern noch und jetzt geht's zurück.
0: Wie schön. Okay. Ich dachte jetzt so, ah ja, eine Woche bei der Verwandtschaft, das reicht dann auch mal. Aber wenn tatsächlich da das Ganze noch gekoppelt war an Hochzeit, dann war das sicherlich ganz rührend und schön. Und dann soll dieser Sonntag für euch auch natürlich schön enden mit einem unserer Cosmo Summer Packages. Luna, ich wünsche dir ganz viel Spaß damit.
1: Mega cool, vielen Dank.
0: Und liebe Grüße an deinen Freund, er hat einen sehr guten Musikgeschmack.
1: Ja, richtig im Aus, beziehungsweise er hat's gehört.
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aus Brasilien, Flavia Coelho mit Sunshine. Und wenn man, ich glaube, diesen Beat hört, weiß man sofort, worum es geht. Gorillaz, Clint Eastwood in Cosmo.

0: Aber irgendwie geil. Blackpink, Pink, Venom, hier gehört bei uns in Cosmo. KI kann heute Bücher schreiben, soweit erstmal nichts Neues. Aber wollen wir überhaupt Bücher lesen, bei denen wir gar nicht genau wissen, ob überhaupt ein Mensch dahinter steckt? Und ja, wie können wir überhaupt sicherstellen, dass ein Buch auch wirklich von einem Autor oder einer Autorin verfasst wurde? In London, da gibt es jetzt ein Startup, das der KI-Flut in Büchern etwas entgegensetzen will, nennt sich Books by People und ist so eine Art Prüfsiegel für Bücher von Menschen. Was dahinter steckt, ob es funktioniert, das weiß Cosmo-Reporterin Lisa Maria Röhling.
1: Der Buchladen von Starlin Malo sticht inmitten der britischen Universitätsstadt Oxford sofort ins Auge. Die Fassade ist pink gestrichen, durch die großen Schaufenster sind viele bunte und filigran verzierte Buchcover zu sehen. Typische Anzeichen für das Genre, auf das sich die Amerikanerin in ihrem Laden spezialisiert hat. In Bad Girl Books werden nur Romantasy-Werke verkauft, also romantische Fantasy-Geschichten.
2: Romantasy ist so huge.
1: Romantasy ist für mich ein Riesending. Es gibt darin so viele Genres und Subgenres und es gibt so viel zu entdecken. Aber Romantasy hat in den vergangenen Jahren auch anderweitig Schlagzeilen gemacht. Der Markt wird mit Neuerscheinungen überschwemmt und in vielen soll mehr KI als menschliche Kreativität stecken. Das bewegt die Buchhändlerin Starlin Malo. Sie lässt inzwischen alle Autorinnen und Autoren, deren Bücher in ihrem Laden verkauft werden, eine Erklärung unterschreiben, dass sie keine KI benutzt haben. Wenn sie dann lügen, fällt es auf mich zurück. Ein britisches Startup könnte jetzt eine Lösung für das Dilemma haben. Books by People hat ein umfassendes Verfahren entworfen, mit dem geprüft werden soll, ob ein Buch von einem Menschen oder einem KI-gesteuerten Sprachmodell entworfen wurde. Die Gründerin Esme Dennis kommt selber aus der Verlagsszene, hat in den vergangenen Jahren viele Diskussionen um KI in der Literatur mitverfolgt. Sie sagt, es brauche eine Lösung, damit Leserinnen und Leser entscheiden können, ob sie ein Buch mit KI lesen oder nicht.
3: Needed to be some kind of solution in place, so people would be able to make the choice if they wanted to be able to choose a kind of AI-free work.
1: Wer den Prüfungsprozess von Books by People besteht, bekommt ein entsprechendes Siegel für sein Buch. Werkzeuge, um KI in Literatur zu entdecken, gibt es schon, die liegen aber oft falsch. Selbst der Romanklassiker Dracula von Bram Stoker wurde schon als KI-generiert eingestuft. Deswegen haben Esme Dennis und ihr Team einen weitaus umfassenderen Prüfprozess entworfen, für den auch die Autoren und Lektoren interviewt werden. Der Prozess ist eine Mischung von menschlicher Recherche und einer von uns entworfenen Technologie. Im Kern wird anhand des Manuskripts nachvollzogen, wie der Entstehungsprozess durch die Autoren oder die Lektoren abgelaufen ist. Dann wird überprüft, ob der Text eine typische Autorenhandschrift zeigt. Und zuletzt schauen wir uns an, ob der Entwurfsprozess typisch menschlich ist. Aktuell arbeiten Esme Dennis und ihre Kollegen mit 5 Verlagen zusammen, die den Prüfprozess von Books by People bei allen künftigen Veröffentlichungen anwenden wollen. Sie hofft, dass sie das Geschäftsmodell irgendwann so ausweiten können, dass auch Autorinnen und Autoren, die beispielsweise ihre Werke selbst verlegen, sich den Prüfprozess auch leisten können. Diese Hoffnung hat auch Starlin Malo. So ein Siegel für menschengemachte Literatur, das sei ein echter Wendepunkt. Das wäre ein großartiges Werkzeug für Buchhändler und auch für Leserinnen und Leser, damit sie wissen, sie unterstützen echte Menschen und können darauf auch beim Lesen vertrauen.
0: Ja, Books by People prüft, ob ein Buch von einem Menschen oder von einer KI erstellt wurde. Und Cosmo-Reporterin Lisa Marie Röhling hatte die Infos und hat dieses Startup für uns eingeordnet.

0: Karol G war das hier bei uns in Cosmo. Heute ist es ja doch nochmal überraschend schön, oder? Also man kann sich eigentlich nicht wirklich beschweren, aber man fühlt auch gleichzeitig natürlich der Herbst, der kommt. Ich habe tatsächlich meine erste Herbst-Winterjacke aus dem Schrank geholt. Ansonsten schaue ich wehmütig, wenn ich meine Schubladen aufmache, auf meine Shorts und Röcke, die eigentlich tatsächlich schon wieder eingemottet werden müssten. Und wie ist es bei euch? Habt ihr eure Herbst Sachen schon rausgeholt?
1: Eigentlich hängt meine Kleidung immer, egal ob Sommer oder Winter, im Kleiderschrank und deswegen jetzt nicht konkret, aber schon dickere Pullis angehabt auf jeden Fall.
2: Ja, noch nicht ganz. Also ich habe noch die Sachen, die ich von den letzten Jahren hatte, aber da ich meinen Style ein bisschen umgestellt habe, würde ich mich auch gerne noch ein bisschen für Herbst-Winter eindecken.
1: Schon ein bisschen. Also ich habe mir schon mal überlegt, welche Pullover ich noch so anziehe und welche nicht.
3: Also ich trage jetzt eher so ein bisschen so luftige, dünnere Hosen, aber so die Herbstfarben habe ich jetzt größtenteils noch nicht rausgeholt. Obwohl braune Hose habe ich gerade an.
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2: Um 15 Uhr, ich bin Benjamin Paris. Zuerst geht es um die Wahl in Sachsen-Anhalt, bei der die AfD heute wahrscheinlich ein Rekordergebnis bekommen wird. In den Umfragen liegt sie mit weitem Abstand vor den anderen Parteien. Mehr von Sandra Wahle.
3: Es hat wohl noch nie so viel Aufmerksamkeit für eine Landtagswahl gegeben. Nicht nur in Deutschland, sondern auch in anderen Ländern. Und das liegt an den Folgen, die das Ergebnis heute haben könnte. Zumindest in den Umfragen fehlt der AfD nicht viel, um auch die Regierung stellen zu können. Aber Umfragen sagen ja nicht unbedingt das Ergebnis vorher. So war das auch bei der letzten Wahl in Sachsen-Anhalt, wo die CDU am Ende viel weiter vor der AfD lag als erwartet. 1,7 Millionen Menschen können heute abstimmen. Bis 18 Uhr sind die Wahllokale auf.
2: Bis jetzt ist schon klar, dass die Bürger in Sachsen-Anhalt großes Interesse an der Wahl haben. Die Beteiligung war heute Nachmittag schon deutlich höher als bei der letzten Wahl. Im Hambacher Forst zwischen Köln und Aachen läuft gerade eine große Suchaktion der Polizei. Sie fahndet weiter nach einem 48-Jährigen aus Gevelsberg, der für die Anschläge auf das Stromnetz verantwortlich sein könnte. Die Polizei glaubt, dass der Mann noch in der Gegend ist. Sie fahndet aber auch europaweit nach ihm und hat ein Bild von ihm veröffentlicht. Im Ukraine-Krieg gibt es gerade eine neue Vermittlungsmission der USA. Zwei US-Vertreter waren gestern in Moskau beim russischen Präsidenten Putin. Jetzt sind sie in Kiew angekommen und wollen da weiter verhandeln. Der russische Angriff auf die Ukraine geht schon seit 4,5 Jahren. Russland hat es in der Zeit aber nicht geschafft, die Ukraine einzunehmen. Der Sommer war auch in Italien sehr heiß, auch in der Hauptstadt Rom. Die hohen Temperaturen waren da für die Gastro aber ziemlich schlecht. Es wurden deutlich weniger Mittagessen gezählt und auch weniger Alkohol getrunken. Insgesamt gab es an 35 Tagen die Warnstufe Rot wegen Hitze in Rom.
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4: Ja, das Wetter. Wir messen in Bochum 22 Grad, in Bremen 20 und auch in Berlin 20 Grad. Es ist überall trocken und die Sonne zeigt sich. Morgen die Prognose, den Start in der Woche. Überleben wir ihn? Ja, sonnige 24 Grad gibt es in Berlin, bis zu 30 Grad nochmal in NRW und in Bremen angenehme 23 Grad.
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4: Salut mes amis, in dieser Stunde gibt es ein großes Thema, dem wir uns nähern, und es geht um die Manosphere. Während ja Gewalt gegen Frauen oder auch queere Menschen zunimmt, gibt es gleichzeitig auch so Influencer wie Andrew Tate, der ein Millionenpublikum bedient und weiß, wie man sozusagen die Männer lockt, sich dem zu stellen, was sie vielleicht gar nicht sein müssen. Es geht darum, dass sie dominant sein sollen, hart sein, stark sein, eben Alpha-Männer sein müssen. Sonst seien sie nämlich Opfer. Und

0: Victor Nee mit Slick, hier bei uns gehört in Cosmo. Was bedeutet Männlichkeit? Glaubt man der Manosphere-Bubble auf Instagram, TikTok und YouTube, dann heißt es, der Mann muss dominant, stark, hart ein Alpha sein. Und es gibt in dieser Welt auch nur zwei Möglichkeiten. Entweder bist du Alpha oder Opfer. Es ist ein Männlichkeitsideal, das auch der neuen Rechten in die Hände spielt. Jeder vierte junge Mann hat bei der letzten Bundestagswahl AfD gewählt. Und seit August gibt es jetzt die dritte Staffel Springerstiefel, Alpha oder Opfer vom MDR. Und da geht es unter anderem um Elias, 13 Jahre alt, der erzählt, wie er in der Zeit der Pandemie in diesen Content gerutscht ist.
1: Ursprünglich waren es ja harmlose Videos und da ging es

0: eigentlich meistens um Lifestyle und Erfahrung und Erfolg im Endeffekt. Und das hat mich am Anfang gecatcht. Ich bin ja, sag ich mal, in einem relativ normalen Haushalt groß geworden, nicht wirklich, also nicht wohlhabend. Dementsprechend fand ich das, was sie da alles hatten und was sie da erreicht haben, sehr, sehr beeindruckend. Und das war für mich dann so ein bisschen, okay, das ist cool, das will ich auch schaffen.
1: Ja, und mit der Zeit hat Elias dann durch die Videos der Manosphere ein ziemlich gutes Gefühl bekommen.
0: Du bist besonders, aber du bist besonders, weil die anderen so schlecht sind. Die anderen Männer, die verhalten sich alle so weiblich. Der Rest der Gesellschaft ist verkommen.
1: Ja, mit dazu der dritten Staffel Springerstiefel, Alpha oder Opfer, wird von Hendrik Bolz und Don Pablo Mulemba gehostet. Und wir sprechen gleich weiter mit Ihnen über das Thema und was es vor allem auch mit der neuen Rechten zu tun hat. In knapp 10 Minuten hier in Cosmo, und das ist der wunderbare Wyclef Jean, Gone Till November.

0: Ihr Herr Cosmo, und um die Manosphere geht es in der dritten Staffel von Springerstiefel. Hendrik Bolz und Don Pablo Mulemba, die beiden Hosts, beschäftigen sich mit toxischer Männlichkeit, Online-Content, der Männer davon überzeugen soll, dominant, stark und bloß nicht schwach oder auch ja feminin zu sein. Und Don Pablo hat uns nochmal eingeordnet, warum die Inhalte der Manosphere so gefährlich sind.
1: Sie sind halt so besonders gefährlich, weil sie reale Gefühle, Probleme von jungen Männern aufgreifen und sie für sich instrumentalisieren, hochemotionalisieren und einen vermeintlichen Sündenbock oder einen vermeintlichen Verursacher dafür ausfindig machen. Und das ist der Feminismus. Ich glaube, es ist so gefährlich, weil es eine vermeintlich einfache Antwort auf sehr viele komplexe Fragen liefert. Und das ist natürlich besonders verlockend und bequem, weil wenig hinterfragt werden muss. Und man muss sich vor allem auch nicht selbst hinterfragen. Und ich glaube, das ist so verlockend für viele junge Menschen, aber auch erwachsene Menschen. Und ich glaube, das macht es so gefährlich. Und man wird da halt immer weiter reingesogen, bis man dann halt bei noch viel extremeren Inhalten landet.
0: Ja, zum Beispiel AfD-Politiker wie Maximilian Krah, die bedienen sich genau solcher Männlichkeitsbilder.
2: Steh zu dir, sei selbstbewusst, guck geradeaus und vor allem lass dir nicht einreden, dass du lieb, soft, schwach und links zu sein hast. Echte Männer sind rechts, echte Männer haben Ideale, echte Männer sind Patrioten.
0: Ja, und diesen Ausschnitt von Krah bei TikTok, den thematisieren sie auch in ihrer ersten Folge. Warum bedienen sich Rechtsextreme genau an diesem Männlichkeitsbild?
1: Die Manosphere und auch der Rechtsextremismus, beide Gruppen vertreten klassische Rollenbilder, klassische Geschlechterrollen vertreten dieses Bild vom harten Mann, vom starken Geschlecht. Und beide Gruppen sehen dieses Weltbild, diese Rollenbilder, gefährdet durch den Feminismus. Deshalb ist der Feminismus und jegliche progressive Entwicklung so gemeinsam erklärter Feind. Alles, was dieses alte Weltbild irgendwie ins Wanken bringen könnte, ist der gemeinsame Feind, den zu besiegen gilt. Also das ist auch irgendwie so eine klassische Opfererzählung. Wir sind irgendwie in der Gefahr und müssen uns jetzt wehren und aufstehen und wieder harte Männer werden.
0: Ja, das heißt nicht automatisch, dass eine Person, die in Manosphere-Kreisen unterwegs ist, automatisch rechtsextrem ist, aber?
1: Aber die Manosphere bietet den perfekten Zugang zu rechtsextremistischen Inhalten. Also es hört dann halt nicht auf bei antifeministischen Inhalten. Man rutscht dann immer weiter rein, weil die Algorithmen dann halt einem ähnlichen Content reinspülen, dass man da halt weiter reingesogen wird.
0: Sagt Don Pablo Mulemba, Host der dritten Staffel Springerstiefel, Alpha oder Opfer. Den Podcast, den findet ihr in ARD Sounds.

0: geschauspielert und rappt und gilt in Vietnam als die Königin des Hip-Hop. Su Boy, hier gehört bei uns in Cosmo.
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0: Jogodo Whisket featuring Asake hier bei uns in Cosmo am Sonntagnachmittag. Und ja, Koks und Küsschen. In der dritten Staffel von Mafia geht es um die Geschichte eines Mannes, den seine Freunde einfach nur Bacetto nennen, heißt übersetzt also Küsschen. Und wir schauen gleich genauer auf diese Geschichte, befassen uns aber auch vorher nochmal einfach allgemein mit der Geschichte der italienischen Mafia in Deutschland, zusammen mit Host und Journalistin des Podcasts Helena Piontek. Helena, seit 70 Jahren ist die italienische Mafia in Deutschland, war ja für viele erstmal nur so eine Art Ruheort, aber es hat sich natürlich verändert. Wie sieht es heute aus? Wie stark ist die italienische Mafia in Deutschland vertreten?
1: Ja, das ist tatsächlich gar nicht so leicht zu beantworten, was Teil des Problems ist. Denn in Deutschland wissen wir einfach immer noch viel zu wenig über dieses Phänomen. Also es gibt so offizielle Angaben vom BKA zum Beispiel. Da sollen in Deutschland in etwa 1000 Personen leben, die der italienischen Mafia zugerechnet werden. Italienische Antimafia-Behörden gehen aber von viel, viel mehr aus. Also 3000 bis 5000 Menschen, die hier in Deutschland in irgendeiner Form mit oder für die italienische organisierte Kriminalität arbeiten. Also doch schon ganz schön stark. Mhm. Aber das macht halt diesen Kampf gegen die Mafia hier super schwer, weil die Mafiosi hier weitestgehend unterm Radar fliegen.
0: Ja, was genau machen sie? Also so Klischees, die ich im Kopf habe, wären Geldwäsche oder Drogenhandel.
1: Genau, ja, da liegst du eigentlich schon ziemlich richtig. Mhm. Gerade der internationale Drogenhandel, also besonders Kokain natürlich, ist ein riesiges Geschäft. Und die 'Ndrangheta, die wird von Experten da immer wieder als größter Player weltweit genannt. Aber grundsätzlich kann man eigentlich sagen, Mafiosi, die machen alles, womit sich Geld verdienen und waschen lässt. Die sind da echt super flexibel. Also egal ob Baugewerbe, Immobilien, Gastro, Lebensmittelhandel, sogar erneuerbare Energien, es ist ganz beliebig. Und das Geld, das die Mafia macht, das will danach natürlich auch wieder gewaschen werden. Und da gilt Deutschland leider immer noch als Geldwäscheparadies. Mhm. Und das macht es, glaube ich, auch so schwer, weil wir wahrscheinlich in unseren Köpfen irgendwie haben, ja, Mafia ist immer Gewalt und Schießereien auf offener Straße. Aber es ist einfach so viel unauffälliger, wie sie sich hier verhalten.
0: Und in der aktuellen Staffel, da hast du dich intensiv mit der Geschichte des Mafioso Bacetto beschäftigt. Worum geht's da genau?
1: Genau, also im Zentrum unserer Geschichte, da steht ein Mann, den Ermittler der Mafia-Organisation 'Ndrangheta zuordnen. Also das ist diese Gruppe ganz aus dem Süden Italiens, aus Kalabrien. Und ja, dieser nette Spitzname, wie du schon gesagt hast, Bacetto, auf Deutsch Küsschen. Dieser Bacetto hat jahrelang in einem kleinen Dorf am schönen Bodensee gelebt. Er war Geschäftsmann, hatte mehrere Gastronomien, einen Lebensmittelhandel und führte aber, das kann man eigentlich so sagen, über all die Jahre hinweg ein Doppelleben. Denn er hat auch gemeinsam mit seinen Brüdern im ganz, ganz großen Stil Kokain gehandelt. Und ja, 2021 wurde dem Ganzen dann erstmal durch eine Riesenrazzia ein Riegel vorgeschoben. Aber trotzdem haben wir uns natürlich gefragt, warum funktioniert anscheinend gerade hier in Deutschland dieses Doppelleben so gut? Ja? Und wie kann jemand jahrelang unauffällig am Bodensee leben und gleichzeitig ganz, ganz groß mitmischen im internationalen Kokainhandel?
0: Ja, und das alles hört ihr in Koks und Küsschen des Podcasts Mafia Land. Findet ihr in ARD Sounds, natürlich überall dort, wo es Podcasts gibt. Und der wird gehostet von Helena Piontek, war bei uns im Gespräch in Cosmo. Ich danke dir.
1: Bitteschön.

in Cosmo und weiter geht es mit einem Song, den ihr ja sicherlich aus unserer Cosmo-Playlist kennt. Yeah. Baby, I'm a Freak, Young Miko singt mit einer interessanten Mischung aus spanischen und englischen Lyrics darüber, wer sie ist, nämlich eine selbstbewusste, verführerische Frau. Sie krönt sich einfach mal selbst zur Queen, liebt es auch zu provozieren und sieht einfach überhaupt keinen Grund, sich irgendwie zurückzunehmen. Dazu gibt's hat man vielleicht auch gerade schon gehört, so ein Vocal-Sample und das Ganze kombiniert, würde ich behaupten, mit entspannten Synthes und Drums. Jetzt für euch, Young.

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1: Um 16 Uhr, ich bin Benjamin Paris. Ein Aufreger ist ja immer, wenn man für etwas bezahlen soll, das man nicht bekommen hat. So in der Art war das auch bei Lieferando beim Trinkgeld. Der Fall hat sogar ein Gericht beschäftigt. Worum es genau ging, erklärt Sandra Wahle.
2: Konkret ging es um Trinkgelder, die man bei Lieferando schon bei der Bestellung über die App gezahlt hat. Wurde die Bestellung dann aber vom Restaurant storniert, hat man zwar den Betrag fürs Essen erstattet bekommen, nicht aber das Trinkgeld. Das war trotzdem weg. Das fanden Verbraucherschützer ziemlich unfair und sind vor Gericht gezogen. Und auch das Gericht in Berlin hat entschieden, dass das so nicht geht. Lieferando hatte das offenbar schon vor dem Urteil eingesehen und im Frühjahr die Regeln geändert. Seitdem wird der volle Betrag erstattet.
1: In Sachsen-Anhalt läuft die Landtagswahl, über die ganz Deutschland redet, weil die AfD die Regierung übernehmen könnte. Bis zum Nachmittag haben schon mehr als die Hälfte der Wahlberechtigten abgestimmt. Die Polizei ist in Sachsen-Anhalt heute im Großeinsatz. Sie befürchtet Ausschreitungen, wenn das Wahlergebnis feststeht. Die Polizei durchsucht gerade den Hambacher Forst, ein Waldstück zwischen Köln und Aachen. Sie vermutet da einen 48-jährigen Mann aus Gevelsberg. Der könnte für die Anschläge auf das Stromnetz verantwortlich sein. Sein Wohnmobil war am Freitag an dem Wald gefunden worden. Möglicherweise hat er sich da in Baumhäusern versteckt. Dann sind die Opferzahlen in Nepal nach der schweren Sturzflut weiter gestiegen. Jetzt werden fast 1.400 Tote gemeldet. Weitere 5.000 Menschen werden noch vermisst. Vor 11 Tagen war eine gigantische Flutwelle durch ein Tal im Himalaya geschossen und hatte ganze Dörfer mitgerissen. Trotzdem werden immer noch Überlebende gefunden. Und dann gibt es noch einen Vorfall bei einem Judo-Wettkampf in Leipzig. Da hat ein Kämpfer aus Georgien auf den Olympiastarter Timo Cavelius geprügelt. Cavelius hatte den offiziellen Kampf gewonnen und eine provozierende Geste gemacht. Daraufhin prügelte der Georgier auf ihn ein. Cavelius verlor mehrere Zähne und musste mit einem Kieferbruch operiert werden.
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3: Ja, sonnig ist es in Solingen, 20 Grad, 21 misst Bremen und Berlin hat auch um die 20 Grad. Auch in die neue Woche geht es mit warmen Temperaturen. 24 gibt es in Berlin, 30 sogar in NRW und in Bremen 23 Grad.
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3: Hallo, hallo und herzlich willkommen. Salut mes amis. Hacker haben sicherheitsrelevante Berliner Daten gestohlen und den Berliner Senat erpresst. Ihr habt es sicherlich mitbekommen. Der Senat hat nicht gezahlt. Freitagabend haben die Hacker die Daten dann veröffentlicht. Und wir fragen, was bedeutet das? Was kann man mit den Daten jetzt machen? Wer ist alles betroffen? Wie schlimm ist die Lage? Ordnen ein in dieser Stunde. Ein Thema bei uns. Los geht's jetzt mit J Balvin Amarillo.

0: Bill L. hier gehört bei uns in Cosmo und gleich gibt es für euch Jamaican Bam Bam. Sehr schön, freut euch drauf. Genauso wie ihr euch eventuell über das Wetter freut, auch wenn wir wissen, der Herbst kommt. Ich habe tatsächlich auch schon meine ersten Herbst- und Winterjacken aus dem Schrank geholt. Ansonsten bin ich ehrlich gesagt auch noch nicht so richtig in Stimmung. Wie ist es bei euch? Habt ihr eure Herbstsachen schon rausgeholt?
1: Noch nicht so richtig, weil ich noch gerade das Gefühl habe, irgendwie ich kann noch mit T-Shirt eher losgehen und maximal vielleicht einen Pullover drüber ziehen. Und so meine richtige Winterkleidung ist dann ja eher, dass ich direkt schon Pulli anziehe und dann noch eine Jacke mitnehme. Und ich finde, dafür ist auf jeden Fall noch zu warm.
2: Ja, noch nicht ganz. Also ich habe noch die Sachen, die ich von den letzten Jahren hatte. Aber da ich meinen Style ein bisschen umgestellt habe, würde ich mich auch gerne noch ein bisschen für Herbst-Winter eindecken.
3: Ich habe zwar immer ein paar Sachen, so die schönsten, wichtigsten Sachen habe ich immer dabei, aber so die typischen Herbstsachen sind noch nicht raus.

0: So geht ja schon wieder weiter für mich. Ihr hört Cosmo, das war Doja Cat. Say so. Und gleich gibt es für euch Benny Blanco mit Te Olvido. Für die einen ist ja ein guter Tag, wenn man, ja, tatsächlich bei der Arbeit konfliktfrei sich durch den Tag navigiert hat. Für andere heißt es, gemeinsame Zeit mit Freunden oder der Familie zu verbringen. Für sich alleine rumtüdeln, das mag ich zum Beispiel auch sehr gerne. Und was macht für euch einen Tag so richtig gut? Cosmo-Reporter Arian Mementi hat euch gefragt.
1: Wenn ich tatsächlich die Dinge gemacht habe, die ich mir vorgenommen habe, ist natürlich immer dann unterschiedlich, was man sich so vornimmt. Aber wenn man dann ernsthaft sagt, ja, das will ich jetzt heute machen, dann macht man es, dann ist es halt einfach ein guter Tag. Und dann kann es eigentlich nur noch besser werden.
2: So die Klassiker, ausschlafen, Freundinnen treffen, irgendwie was Leckeres essen und die Sonne genießen, aber manchmal doch dahin zurückfällt, dass man einen Produktivitätswahn so ein bisschen hat, dass man sich dann irgendwie erst richtig gut fühlen kann, beziehungsweise sich dann erst erlaubt, sich gut fühlen zu dürfen.
3: Ich weiß, dass es ein guter Tag war, wenn ich nach Hause komme. Ich habe halt wirklich Zeit mit Freunden verbracht, ich habe gelacht und irgendwas gemacht. Es muss nicht mehr was Produktives gewesen sein, reicht schon ein Spaziergang oder so.
4: Das passiert, was ich mir morgens ein bisschen vornehme, weil es kann natürlich sein, dass ich sehr produktiv an einem Tag sein möchte. Und wenn ich es abends geschafft habe, bin ich sehr zufrieden mit mir.
5: Wenn ich auf der einen Seite irgendwas geschafft habe, es muss jetzt gar nichts super Krasses sein, aber einfach irgendwas, worauf man stolz sein kann, also wo man sich gut fühlt mit. Und auf jeden Fall auch, wenn ich eben Leute treffe, mit denen ich mich wohlfühle.
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0: Hacker stehlen sensible Daten von der Berliner Verwaltung. Es geht um Personalakten, Stundenzettel, Kontaktdaten und so weiter. Dann drohen die Hacker, die Daten zu veröffentlichen, sollte der Senat nicht eine hohe Summe Lösegeld zahlen. Berlin zahlt nicht und seit diesem Wochenende sind die Daten öffentlich, jedenfalls im Darknet. Was heißt das jetzt? Darüber haben wir unter anderem mit Manuel Artuk gesprochen, IT-Experte und Gründer der Arbeitsgruppe Kritische Infrastruktur. Und wir haben ihn als erstes gefragt, ja, was kann man denn mit solchen gestohlenen Daten machen?
1: Naja, zum einen kann man natürlich Identitätsdiebstahl begehen und die Leute diffamieren. Es sind ja auch Disziplinarverfahren öffentlich geworden, der Behinderungsgrad, die Gehälter, alles Mögliche, auch private Konten und Handynummern, aber auch die Krisenkommunikationsrollen, die geheim gehalten werden sollen. Aber es sind eben auch zum Beispiel für einen Kriegsfall, also den Verteidigungsfall, relevante Objekte, Betriebe und Einrichtungen, die besonders geschützt werden müssten, als Liste auch öffentlich geworden.
0: Ja, würden Sie denn sagen, es war richtig, dass der Senat sich geweigert hat zu zahlen?
1: Naja, grundsätzlich sollte man nicht zahlen, das ist richtig, aber man muss auch immer abwägen, was bedeutet das im speziellen Fall. Und hier haben wir es ja so, dass jetzt diese Liste beispielsweise bedeutet, Heizkraftwerke für Krankenhäuser, Tanklager, Notstromanlagen, Umspannwerke, alles bekannt, was für Berlin kritisch im Krisenfall ist. Und das ist nicht für fremde Staaten nur interessant, auch für deren Geheimdienste und sogar für Terroristen.
0: Ja, also es geht um sensible Daten aus für Berlin, die veröffentlicht wurden. Dann vielleicht nochmal umgekehrt gestellt die Frage, hätte man doch besser zahlen sollen?
1: Das ist eine sehr individuelle und schwierige Antwort. Und selbst wenn man zahlt, wird es vielleicht nicht sofort veröffentlicht, aber vielleicht unter der Hand fremden Mächten in die Hand gedrückt. Und wer weiß, ob das nicht in 5, 10, 20 Jahren öffentlich wird. Computer vergessen nicht.
0: Ja, Stichwort Schutz gegen Hacker. Welche, um es mal vielleicht etwas weicher zu formulieren, Schulnote würden Sie deutschen Behörden da geben?
1: Naja, in diesem speziellen Fall eine 6-, denn es war mehrere Jahre bekannt, dass sie eine Gefahr haben und haben sogar noch Gelder gestrichen. Und insofern war das fast schon nicht nur grob fahrlässig, sondern vorsätzliches Fehlverhalten. Das geht gar nicht.
0: Wow, 6-, sagt Manuel Artuk von der Arbeitsgruppe Kritische Infrastrukturen, die sich für mehr IT-Sicherheit einsetzen. Weiter geht es hier in Cosmo mit Bad Bunny featuring Bomba Estéreo.

0: So eine schöne Stimme. Olivia Dean mit Man I Need war das hier bei uns in Cosmo. Und wir kommen zu unserem Album der Woche. Und das stammt von Gentleman, nicht Gentleman. Kleiner Insider hier in meinem Dokument. Da habe ich den Hinweis bekommen, wie man Gentleman ausspricht. Und ich stelle tatsächlich fest, dass ich, glaube ich, mein ganzes Leben immer Gentleman gesagt habe. Aber nun gut, er heißt Gentleman. 4 Jahre warten haben endlich ein Ende. Gentleman ist zurück. Seit letzter Woche gibt es sein neues Album Gratitude. Und daraus hört ihr gleich den Song Collie Boots. Und der heißt Friends und ist gemeinsam mit Collie Boots aufgenommen worden. Sorry, mein Kaffee wirkt irgendwie noch nicht. Und Collie Boots ist ein Reggae-Sänger aus Bermuda und in dem Lied geht es um die Höhen und Tiefen in einer Freundschaft. Und wir haben Gentleman gefragt, ja, was ist die genaue, konkrete Erzählung und was bedeutet ihm eigentlich Freundschaft?
1: Im Grunde geht es darum, ich glaube, das kennen wir alle irgendwie, dass man sich auseinandergelebt hat so, und dass einer irgendwie den ersten Schritt machen muss, dass es oft auch so ein Ego-Ding ist. Es geht aber auch um Enttäuschung, es geht aber auch um Hoffnung und wieder Neuentdeckung und es geht darum, irgendwie sich nicht mit Schuldgefühlen irgendwie zu beladen. Bei mir ist es so, dass ich habe jetzt nicht so ultra viele Freunde und da ist es so, dass wir eben nicht sauer sind, wenn der eine sich mal eine Zeit lang nicht meldet. Und das ist für mich so wahre Freundschaft.
0: Auf jeden Fall ein sehr wichtiges Thema. Also mehr zum Album der Woche Gratitude bekommt ihr über kosmoradio.de und Friends featuring Collie Butts jetzt aus Gentlemans neuen Album für euch in Cosmo.

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1: Es ist 17 Uhr. Hier sind Lukas Rosendahl
2: und Antje Kiesler. Die letzte Stunde läuft. In Sachsen-Anhalt können gerade fast 1,7 Millionen Menschen einen neuen Landtag wählen. Das sind zwar im Vergleich zu NRW nicht so viele, aber trotzdem warten eine Menge Leute auf die Ergebnisse, zum Teil auch in anderen Ländern.
1: Denn zum ersten Mal könnte die AfD mehr als die Hälfte der Sitze in einem Landtag kriegen. In einem Bundesland, in dem der Verfassungsschutz sie als gesichert rechtsextremistisch einstuft. Deshalb haben gestern in Sachsen-Anhalt auch noch mal mehr als 10.000 Leute gegen die Partei demonstriert.
2: Rund um die Wahlen ist heute dann auch besonders viel Polizei unterwegs. Hundertschaften aus 6 weiteren Bundesländern helfen mit. Bisher meldet die Polizei eine ruhige Lage.
1: In den Wahllokalen war es bisher aber insgesamt voller als sonst. Bis vor einer Stunde haben rund 65% da gewählt. Bei der letzten Wahl waren es mehr als 20% weniger.
2: Im Hambacher Forst und auch in Hambach sucht die Polizei gerade weiter den Mann, der für die Anschläge auf das Stromnetz verantwortlich sein könnte. Die Ermittler vermuten ihn in dem Wald, weil in der Nähe sein Wohnwagen gefunden wurde.
1: WDR-Reporter Oliver Köhler ist vor Ort.
3: In Polizeiketten suchen Beamte den Wald Sektor für Sektor ab. Dabei sind auch Drohnen im Einsatz. Bei vorangegangenen Suchaktionen in dem Waldstück hatte die Polizei keine Spuren von dem Gesuchten entdeckt.
1: Unklar ist, ob der Mann alleine oder mit Komplizen gehandelt hat.
2: Dann geht es um ein Urteil gegen Lieferando. Wenn man da ein Trinkgeld über die App gegeben hat, die Bestellung aber storniert wurde, war das Trinkgeld trotzdem weg.
1: Dagegen hat die Verbraucherzentrale geklagt und Recht bekommen. Ein Gericht in Berlin entschied, dass das so nicht sein darf. Lieferando hat reagiert und die Regel schon geändert.
2: In Köln und Höxter war heute Triathlon-Tag. Und bei beiden Events haben so viele Leute mitgemacht wie noch nie vorher. In Köln haben sich knapp 4.200 Menschen angemeldet.
1: Fürs Schwimmen ging es in Köln in den Rhein. Danach muss man beim Triathlon ja noch Radfahren und laufen.
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4: Weiterhin schön ist es in Bremen bei 21 Grad, Berlin misst 20 und Buchholz 23 Grad. Auch morgen wird es nochmal spätsommerlich warm. In NRW gibt es sogar bis zu 30 Grad, in Bremen 23 und Berlin 24 Grad.
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4: Salü, einen wunderschönen guten Abend, mes amis. Ja, nach der offiziellen Veröffentlichung des Netflix-Showcases letzte Woche kennt das Gamer-Universum gerade nur noch ein Thema, GTA 6. Das Spiel erscheint Mitte November und sorgt mit seiner Sneak Peek und auch vor allem ersten Infos zum Game für ziemlich viel Hype. Es soll nämlich auch ein Beziehungssystem geben. Sprechen wir drüber in dieser Stunde. Jetzt für euch Kulinga, mag ich sehr, mit Kongo im Honey's Remix.

so eine schöne Stimme. Chaka Khan. Hier mit De La Soul und All Good? Fragezeichen. Ja, Fragezeichen. Wir haben für euch, für all jene, die vielleicht nicht die ersten Prognosen bezüglich der Landtagswahl in Sachsen-Anhalt sich anschauen wollen, ein Highlight von unserem Cosmo-Festival. Und das ist der Auftritt von Patrice heute bei uns ab 18 Uhr. Bei unserem Cosmo Festival gab es Reggae, Afrobeats, Global Pop und Soul. Und wir haben ja eigentlich, muss man sagen, von Anfang an den Weg auch von Patrice begleitet. Und dafür hat er uns grandiose Shows abgeliefert, wie er wahrscheinlich auch auf allen seinen Konzerten ist. Er ist irgendwann beispielsweise auf die Boxen gestiegen und das ganze Publikum im Dortmunder Junkyard hat ihn gefeiert. Das könnt ihr heute Abend nochmal miterleben um 18 Uhr, wie gesagt, Cosmo-Konzerte mit dem Highlight unseres Cosmo-Festivals, Patrice

0: Ja, das ist, das kann nur Pharrell Williams sein. Happy gehört hier bei uns in Cosmo. Und nun geht es um süße Dates, Romantik, Kuscheln und vielleicht auch noch einen Banküberfall zu zweit. Ja, klingt erstmal ein wenig widersprüchlich, könnte aber tatsächlich Teil vom heiß erwarteten neuen GTA 6 sein. Denn offenbar spielen wir da nicht einfach nur mit den beiden Protagonisten Jason und Lucia. Wir können auch beeinflussen, wie deren Beziehung läuft. Fragen wir nach Melissa Kunke aus unserem Cosmo-Team. Was hat Rockstar denn da genau vor?
1: Also neben dem ganzen Hype um Lucias Optik ist das wohl gerade eine der spannendsten News zum neuen GTA. Jason und Lucia sind ja schon länger als kriminelles Paar im Zentrum des Games bekannt. Neu ist jetzt aber, ihre Beziehung soll nicht nur in ein paar Zwischensequenzen stattfinden. Nein, sie sollen sogar ein ganz eigenes Beziehungssystem bekommen.
0: Mhm, wie kann man sich das genau vorstellen? Also ist GTA jetzt plötzlich sowas wie die Sims, nur mit Fluchtwagen?
1: Ja, so ein bisschen schon. Jason und Lucia können gemeinsam Vice City erkunden. Sie können Billard oder Minigolf zusammen spielen gehen, Kajak fahren oder auch mal in den Zoo gehen. Richtig Couple Goals einfach. Wem das jetzt aber zu brav klingt, keine Sorge. Natürlich können die beiden auch weiterhin ganz GTA-typisch Banken überfallen und einfach ihr Bonnie und Clyde-Life leben. Und wie viel die beiden gemeinsam unternehmen, soll offenbar auch beeinflussen, wie eng die Beziehung ist und damit sogar möglicherweise auch, wie sich die Story weiterentwickelt.
0: Heißt also, ich kann auch dafür sorgen, dass die Beziehung eventuell in die Brüche geht?
1: Also das wurde bisher so noch nicht offiziell bestätigt. Der Herausgeber Rockstar sagt erstmal nur, dass wir die Beziehung zwischen Jason und Lucia beeinflussen können und dass die Beziehung Auswirkungen auf die gemeinsame Geschichte haben kann. Einfluss können da schon so Kleinigkeiten haben, wie dass du einfach mal zeitnah auf eine Nachricht von Lucia antwortest.
0: Mhm. Und warum ist das jetzt so insgesamt so interessant? Weil bei GTA, da denkt man ja nicht unbedingt an Pärchen, Stories und auch nicht an Beziehungsarbeit.
1: Ey, aber gerade deshalb ist es mega spannend. GTA ist für viele ein Spiel, in dem die Missionen fast schon optional sind und man eigentlich stundenlang durch die Gegend ziehen und kompletten Scheiß bauen kann. Jetzt kommt aber so eine emotionale Komponente dazu und das hat schon bei einem anderen Spiel, bei Red Dead Redemption 2, echt richtig gut funktioniert. Da wurde zum Beispiel registriert, wie sich die Hauptfigur verhält, also hilfst du anderen weiter oder raubst du sie einfach aus? Ja, und je nachdem verändert sich dann dein Score für Ehre und damit auch, wie andere auf dich reagieren. Bei GTA 6 könnte die Beziehung zwischen Jason und Lucia ganz ähnlich funktionieren.
0: Das sagt Melissa Kunkel aus unserem Cosmo-Team. Beziehungsstatus Bonnie und Clyde gibt's ab Mitte November bei GTA 6. Und das ist Tove Lo featuring Stromae, Die Fleurs.

Cosmo hier. Freue ich mich immer drauf, obwohl ich den Song, also ich kann ihn wirklich mitsingen, mitrappen. Ich kenne jede Zeile, jeden Takt, jeden Beat, aber ich freue mich immer wieder, wenn er kommt. Lauryn Hill, Everything is Everything. Und übrigens, dazu gespielt am Klavier hat, oh, wie heißt er denn nochmal? Dieser Name fällt mir nicht ein, dieser großartige Musiker, der doch sonst auch immer Klavier spielt. Vielleicht reiche ich nochmal nach, ich muss kurz recherchieren.

So, ich muss nochmal nachreichen. Ich habe ja gerade versucht zu erklären, dass Lauryn Hill mich jedes Mal mit diesem Lied Everything is Everything glücklich macht. Und ich habe versucht zu sagen, welcher grandiose Künstler denn für die Klaviersounds verantwortlich ist. Und konnte mich aber nicht erinnern. Und in dem Moment, als der Song losging, fiel es mir wieder ein: John Legend, der großartige John Legend. Mann!

0: Just Us, den ich hier bei uns gehört in Cosmo, und wir schauen auf ein spezielles Album, und zwar kommt es vom US-Producer Dahi, der steckt eigentlich hinter Rap-Hits wie zum Beispiel diesem hier. 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Love you out to rap? A lot. A lot von Rapper 21 Savage. Dafür gab es auch einen Grammy. Aber jetzt tritt der Produzent aus dem Hintergrund nach vorne und hat sein erstes eigenes Album veröffentlicht. Heißt Black Boy Alternative. Und zu Gast ist beispielsweise auch Kendrick Lamar. 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How to Pray hört ihr gleich in voller Länge hier bei uns in Cosmo mit Kendrick Lamar und Amber Mark. Ja, also müssen wir nachfragen bei Kai Brandt aus unserem Cosmo Musikteam. Du hast das Album mitgebracht. Was macht es so besonders?
1: Ja, also die Gastvocals, die sind wirklich einfach schon heftig. Aber der komplette Sound auf dem Album, der ist einfach zum drin versinken, finde ich. Dahi zeigt einfach, warum er seit über einem Jahrzehnt so ein beliebter Producer ist. Der Sound, den er kreiert, der klingt rund und vielseitig. R&B, Rap, Indie oder es geht auch Richtung Bossa Nova, wie hier im Song mit Kendrick Lamar und Sängerin Amber Mark. Und dann gibt's verzerrte E-Gitarren und Indie-Rock-Referenzen oder es wird jazzy und sphärisch wie im Song mit Childish Gambino.

0: Okay, Childish Gambino, Kendrick Lamar, Amber Mark, lass uns ein bisschen vielleicht über die ganzen KünstlerInnen sprechen, die er da offensichtlich in seinen Kontakt eingespeichert hat.
1: Ja, da ist in den vielen Jahren offenbar einiges zusammengekommen. Ne? Für Kendrick Lamar zum Beispiel hat er hier auch schon mehrere Songs produziert und dieses Mal auf seinem Debütalbum, da wollte er die Gäste in seine Welt holen, sagt er.
2: Ich denke, alle Artists, mit denen ich zusammenarbeite, haben einen bestimmten Sound. Deshalb wollte ich eine Art Rollenspiel mit ihnen machen.
1: Ja, Artists sollten in seine Welt, also andere Rollen, in andere Rollen schlüpfen können. Und so kommt es zum Beispiel, dass Sängerin Baby Rose zum ersten Mal mit Autotune singt. Und dadurch können sich die Artists auch von Erwartungen lösen, die mit ihrem Namen verbunden sind, meinte.
0: Und wie passen die Artists in Dahis eigene Soundwelt rein?
1: Ja, super gut, finde ich. Also es sind wirklich so unterschiedliche Vocals dabei. Super zarte, wie von Avantgarde-Soul-Sänger Moses Sumney aus den USA oder auch vom gefragten nigerianisch-britischen Durchstarter Obong Jaya aus dem UK. Oder eben dann mit richtig viel Power, wie von Rapper Mass. Sie helfen alle Dahi dabei, so seine eigenen Soundvisionen umzusetzen. Jahrelang hat er an dem Album gearbeitet.
2: Ich habe Tipps aus der Arbeit mit anderen Artists gesammelt. Es ging darum, was es braucht, um als wirklich guter Artist im Vordergrund zu stehen oder um den Glauben an das, was du machst. Aber auch darum, dass es für andere Menschen Sinn ergibt.
1: Ja, auf dem Album geht's um Identität, um Dahis Facettenreichtum und den hört man eben auch raus. Ja, teilweise innerhalb eines Songs, aber am besten gibt man sich das Album als Ganzes, um ja auch wirklich ein ganzes Bild von Dahis Welt zu bekommen.
0: Sagt aus unserer Kosmo-Musik-Redaktion Kai Brandz über das Album Black Boy Alternative, die Debütplatte vom Produzent Dahi aus den USA. Und natürlich, wie versprochen, gibt's jetzt How to Pray mit Amber Mark und Kendrick Lamar.

0: Beyoncé, Cuffet, hier bei uns in Cosmo. Gleich für euch ab 18 Uhr gibt es unser Cosmo Live-Konzert von unserem Festival mit Patrice. Ja, ansonsten wünsche ich euch einen guten Abend. Mein Name ist Busatiam und ich bin raus jetzt mit Paula Candejas featuring Si Tangana und Como Hable Una Mujer.
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1: Cosmo-Konzerte heute mit Global Pop Live von den Bühnen der Welt. Und da konzentrieren wir uns heute ganz besonders auf eine Bühne. Sie steht im Ruhrgebiet, in Dortmund, um genauer zu sein. Und ist im Junkyard zwischen Containern und Palmen aus Plastik. So richtig schön Ruhrpott-Charme. Und da steigt unser Cosmo-Festival. Ja, das Cosmo-Festival ist immer vollgepackt mit Highlights und einer bleibt uns besonders in Erinnerung. Das ist nämlich der Auftritt von Patrice gewesen. Er ist seit mittlerweile 25 Jahren eine feste Größe im Global Pop. Anfangs noch so ein bisschen als Reggae-Head, dann hat er seinen ganz eigenen Klangkosmos in viele Richtungen entwickelt und ist dabei immer sehr open-minded geblieben. Und zum Cosmo-Festival hat er viele Hits im Gepäck gehabt und auch Bock gehabt, so ein bisschen zu experimentieren. Es war jedenfalls ein wundervolles Konzert an einem warmen Sommerabend im Junkyard Dortmund. Go for it!
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Ja, das war nochmal der Abschluss hier von Patrice live auf dem Cosmo Festival 2023. Mein Name ist Uyeon Kim. Ich danke euch fürs Zuhören. Bis zum nächsten Mal.

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1: Die Nachrichten mit Magdalena Dietz. Guten Abend.
2: Gerade hier in Sachsen-Anhalt haben viele Menschen jetzt Angst. Menschen mit Migrationshintergrund, queere Menschen, Menschen mit Behinderung, Menschen, die Arbeit suchen. Und ich finde, es ist jetzt wichtig, den Menschen zu sagen, egal wie schwer das ist, ihr seid nicht allein.
1: Aus Sicht der linken Politikerin Reichenegg löst das Wahlergebnis in Sachsen-Anhalt bei vielen Menschen Sorgen aus. Die AfD ist stärkste Partei. Details dazu von Markus Sambale, WDR Berlin.
3: Nach den Hochrechnungen vom Abend ist die AfD, die in Sachsen-Anhalt vom Landesverfassungsschutz als gesichert rechtsextrem eingestuft ist, klare Wahlgewinnerin. Sie kommt aber nicht auf eine absolute Mehrheit. AfD-Co-Chef Chrupalla appellierte deshalb an CDU-Abgeordnete im Magdeburger Landtag, sich einer, Zitat, bürgerlich-konservativen Mehrheit anzuschließen. Das gelte auch für die anderen Parteien, vom BSW bis zur SPD.
1: Die Regierungsbildung dort bleibt spannend und offenbar wird der Auftrag, eine Regierung zu bilden, selbst innerhalb der AfD unterschiedlich interpretiert.
3: Der Co-Vorsitzende der Bundes-AfD, Tino Chrupalla, sieht in Sachsen-Anhalt einen Regierungsauftrag für die eigene Partei, auch wenn die AfD dort keine eigene Mehrheit erreicht. Chrupalla sagte in der ARD, der Ball liege im eigenen Feld. Die AfD werde die anderen Parteien zu Gesprächen einladen und Ulrich Siegmund werde als Kandidat definitiv im Landtag antreten. Chrupalla widersprach damit den Ankündigungen des AfD-Spitzenkandidaten im Wahlkampf in Sachsen-Anhalt. Ulrich Siegmund hatte da erklärt, er werde sich ohne eigene absolute Mehrheit nicht zur Wahl zum Regierungschef stellen.
1: Und das war auch noch wichtig. Die Polizei hat weiter ohne Erfolg nach dem Verdächtigen gesucht, der für die Angriffe auf das Stromnetz verantwortlich sein soll. Im Hambacher Forst bei Kerpen gab es einen Großeinsatz der Polizei. In Mexiko hat es eine Explosion von Feuerwerkskörpern auf einem Kirchengelände gegeben. Dabei sollen mindestens 10 Menschen getötet und mehr als 60 verletzt worden sein. In Weinheim in Hessen ist ein Kleinflugzeug abgestürzt. 2 Menschen kamen dabei ums Leben, 2 weitere wurden schwer verletzt. Die Absturzursache ist noch unklar. In Köln haben Sportlerinnen und Sportler einen Rekord aufgestellt. Beim Triathlon haben so viele Leute mitgemacht wie noch nie, etwa 4.200. Für die ging es zuerst in den Rhein zum Schwimmen, dann folgten Radfahren und Laufen. Der Köln-Triathlon ist einer der größten in Deutschland. Das war WDR aktuell. Und der Blick aufs Wetter in NRW. Bei Tiefstwerten zwischen 19 und 11 Grad wird es bis zum Morgen immer wolkiger. Regen ist dabei eher selten. Am Vormittag gibt's mehr Wolken und vereinzelt Regen. Später dann mehr Sonne und es wird nochmal sommerlich warm. In Nettersheim bis 27 Grad, in Hattingen bis 28 und in Köln sogar bis zu 30 Grad. Der Dienstag wird dann schon herbstlicher. Es ist 0:03 Uhr.

0: 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Die Nachrichten mit Magdalena Dietz. Guten Morgen.
1: Manche sagen, es wäre ein schwarzer Tag für Sachsen-Anhalt. Ich sage, das ist Demokratie.
0: CDU-Spitzenkandidat Schulze räumt seine Wahlniederlage in Sachsen-Anhalt ein. Während seine Partei der aktuellen Hochrechnung zufolge nur noch auf 17,4% der Stimmen kommt, ein Verlust von knapp 20 Punkten. Wahlgewinner AfD liegt derzeit bei gut 44%. Damit bleibt die Regierungsbildung in Sachsen-Anhalt spannend, denn offenbar wird der Auftrag, eine Regierung zu bilden, selbst innerhalb der AfD unterschiedlich interpretiert. Markus Sambale, WDR Berlin.
2: Der Co-Vorsitzende der Bundes-AfD, Tino Chrupalla, sieht in Sachsen-Anhalt einen Regierungsauftrag für die eigene Partei, auch wenn die AfD dort keine eigene Mehrheit erreicht. Chrupalla sagte in der ARD, der Ball liege im eigenen Feld. Die AfD werde die anderen Parteien zu Gesprächen einladen und Ulrich Siegmund werde als Kandidat definitiv im Landtag antreten. Chrupalla widersprach damit den Ankündigungen des AfD-Spitzenkandidaten im Wahlkampf in Sachsen-Anhalt. Ulrich Siegmund hatte da erklärt, er werde sich ohne eigene absolute Mehrheit nicht zur Wahl zum Regierungschef stellen.
0: Und das haben wir auch noch im Blick. In der LVR-Klinik in Bonn hat es am Abend in einem Patientenzimmer gebrannt. Die betroffene Station wurde evakuiert. 2 Menschen mussten ins Krankenhaus, 10 wurden leicht verletzt. Die Brandursache ist unklar. Die Polizei hat im Hambacher Forst weiter ohne Erfolg nach dem Verdächtigen gesucht, der für die Angriffe auf das Stromnetz verantwortlich sein soll. Gesucht wird Daniel V., der die Bekennerschreiben verfasst haben soll. In Hessen ist ein Kleinflugzeug abgestürzt, offenbar beim Landeanflug auf den Flugplatz Weinheim. 2 Menschen kamen ums Leben, 2 weitere wurden schwer verletzt. Die Absturzursache ist noch unklar. Wer im vergangenen Jahr mit einem E-Auto anstatt mit einem Benziner unterwegs war, ist im Schnitt 33% günstiger gefahren. Das geht aus dem Bericht des International Council of Clean Transportation hervor, der heute vorgestellt wird. Im Kreis Viersen hat ein Bauer eine Ladung Zwiebeln auf einer Bundesstraße verloren. Ein Motorradfahrer rutschte darauf aus, blieb allerdings unverletzt. Die Bundesstraße war auf einer Länge von 700 Metern voller Zwiebeln und musste komplett gesperrt werden. Reinigungskräfte und Spezialfahrzeuge waren bis in die Abendstunden beschäftigt, um die Fahrbahn zu säubern. Das war WDR aktuell. Und das Wetter in NRW. Bei Tiefstwerten zwischen 19 und 11 Grad wird es bis zum Morgen immer wolkiger. Regen ist noch eher selten. Am Vormittag gibt es dann noch mehr Wolken und vereinzelt Regen. Am Nachmittag mehr Sonne und es wird warm. In Herford bis 27, in Marl bis 28 Grad. Es ist 2.03 Uhr.
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